0: Zellen. Und auch ich ertappe mich, wie ich solches Revue passieren lasse. Denn welcher Ort wäre geeigneter als dieses Zimmer, wo sie nun einmal stattgefunden haben, jene Erinnerungen zu wecken?
1: Nun, mir persönlich fällt es im Raum selbst gewöhnlich am schwersten, mich bestimmter Details, nicht belangloser, jedoch recht schematischer Gespräche zu besinnen. Dies gilt zumindest für Orte, an denen ich so viele verschiedene erlebt habe. Sie lappen übereinander, werden zu etwas Unentwirrbarem. Gerne gehe ich zum Überdenken in die Natur, wie du weißt. Dort fällt es leichter, die Gedanken zu sortieren. Wenn man einem Ort hingegen nur rare Stunden gewidmet hat und diese im Schatten gewisser Ereignisse standen, fällt es doch wesentlich leichter, sich dieser bemessenen Zeit detailreich zu erinnern, wenn man an diesen zurückkehrt. Aber Edward, du verstehst mich nicht. Dem hier ist nicht so. Worüber ich versuche, wieder Klarheit zu erlangen, ist eine Unterhaltung, die vor wenigen Minuten hier stattgefunden haben muss. Ihre Sätze klingen noch zwischen den Wänden. Die Luft ist schwer davon und ich krieg die Worte beinahe zu fassen. Doch es gelingt mir nicht in Gänze. Eine dritte Person war hier, Edward. Es ist nur einen Augenblick her. Und sie sprach mit uns.
0: Mein lieber Freund, es dürften das Dienstmädchen, Küchenpersonal und auch sämtliche andere Personen in diesem Haushalt längst zu Bett gegangen sein. Selbstverständlich kann ich nicht dafür garantieren. Verbieten kann man es niemandem, zu dieser Stunde wach zu sein. Wir sind es immerhin auch noch, wenn vielleicht auch ein klein wenig zu lange.
1: Ich spreche nicht vom Dienstpersonal,
2: sagte der Professor etwas nachdrücklicher. Und der Bürgermeister, welcher Anstalten gemacht hatte, sich zu erheben, ließ sich in seinen Sessel zurücksinken.
1: Die Person, die sich hier mit uns im Raum befand, war mit hohem Intellekt gesegnet. Ein hochgradig scharfsinniges Wesen. Mindestens ebenso bedeutsam wie der Sachverhalt, über den wir im Gespräch waren. Es war klug, Edward. Und ich bin mir nicht einmal sicher, ob wir seinen Ausführungen immer imstande waren zu folgen,
2: fügte der Professor hinzu. Diesmal waren seine Worte nicht an sein Gegenüber gerichtet.
0: Ach, mein Lieber,
2: entgegnete der Bürgermeister wieder, welcher offenbar die Worte seines guten Freundes, dessen Miene nun starr und grüblerisch wirkte, entschlossen war, nicht allzu ernst zu nehmen.
0: Und wo sollte diese Person, von der du sprichst, jetzt hin entschwunden sein? Und dazu noch zu dieser späten Stunde, wo doch ein Sturm draußen tobt?
2: Blitze zuckten jäh vor den Fensterscheiben und ein fernes Donnern trug nicht weniger dazu bei, die Ohrensessel, die vor dem Kamin platziert waren, wärmer und behaglicher wirken zu lassen. Der Bürgermeister nahm den Schürhaken und ließ die Flamme erneut auffachen. Währenddessen sah er seinen Freund abwartend an. Gedankenversunken starrte der Professor in eine Ecke des Zimmers, in welche der tanzende Lichtkegel des Feuers nicht hineinklettern konnte. Schließlich hatte er einen Ansatz gefasst, und doch suchte er zunächst noch nach Worten, um seinen Empfindungen Ausdruck zu verleihen. Eine Weile schwieg er noch bedächtig, dann stellte er eine Frage.
1: Welcher Tag ist heute?
2: Dem Bürgermeister, welcher geduldig auf eine Antwort gewartet hatte, verschlug es zunächst die Sprache. Er hatte mit einem Schwall an neuen Worten aus dem Mund seines Freundes gerechnet, doch gerade in der Einfachheit dieser Frage lag etwas Beklemmendes. Er war überrascht. Vermutlich war dies auf seine tief verwurzelte Annahme zurückzuführen, den bebrillten Mann vor ihm einschätzen zu können, so wie er jeden dieser Menschen glaubte einschätzen zu können, mit denen er tagtäglich Umgang pflegte. Und vielleicht war es nur der für effiziente Politiker notorische Reflex, welcher ihn nach wenigen Sekunden zum Versuch ansetzen ließ, die Frage zu beantworten. Auf dem Weg über seine Lippen verlor sich die Bedeutung der Worte, die er hatte sagen wollen, jedoch... Und der vierfach wiedergewählte Bürgermeister hätte nur Undeutbares hervorgebracht, wenn sein Gehirn nicht blitzschnell geschaltet hätte, eine Thematik anzusprechen, welche es besser zu bewältigen hoffte.
0: Wir haben, nun, weißt du, mir scheint es doch recht unschön, dass ein Gewitter draußen toben muss. Solche Wetterverhältnisse sind denkbar ungeeignet für die kommende Fuchsjagd. Wochenlang ist der Himmel klar und von blauer Farbe gewesen, doch jetzt zieht ein solcher Sturm auf, so knapp vor Anfang der Saison. Um genau zu sein, beginnt diese...
2: Doch er verstummte sogleich, denn sein Redefluss hatte ihn gegen seinen Willen zurückgetragen zu der seltsamen Unstimmigkeit, die seinen Verstand bereits mehr aus der Fassung gebracht hatte, als er im Moment eingestehen mochte. Der Professor sprach erneut, und seine Worte vereinnahmten seinen Gesprächspartner nun völlig.
1: Meine nächste Frage ist, ob es dir gelingt, den heutigen Tag Revue passieren zu lassen. Die Gespräche, die wir zweifellos geführt haben, die Mahlzeiten, die serviert wurden. Ich kann es nicht. Und es ist höchst absonderlich, Edward. Denn auch wenn ich einen normalen Tagesablauf habe, kann ich mich vor dem Zu-Bett-Gehen gewöhnlich recht gut an alles erinnern, was gesagt wurde. Und dann wäre da noch diese dritte Person. Ich bin mir jetzt ganz sicher, dass sie hier war. In meinem Gedächtnis ist eine Lücke. Die kognitiven Prozesse allerdings, die Empfindungen, welche nach einer solchen Triade zurückbleiben, sie sind unverkennbar.
0: William, welch ein Mensch soll denn hier drin mit uns gewesen sein, an den wir uns beide nicht erinnern können, der nicht einmal eine Spur hinterließ und jetzt nicht mehr aufzufinden ist? Du kannst mir nicht vorwerfen, dass ich diese Beteuerung von dir doch schwerlich nachvollziehen kann.
1: Ich kann es auch nicht begreifen, Edward. Wirklich nicht. Sicher weiß ich nur, was ich gesagt habe. Sind wir noch in der realen Welt? Ich bin unschlüssig. Nein, etwas ist seltsam. Etwas ist surreal. Die berühmte Schwelle. Wie nah waren wir dran? Sind wir lange durch?
0: Wieso sprichst du jetzt schon wieder von solchen Dingen, wo du doch sehr wohl weißt, dass es mir zuwider ist? Deine Vorliebe für das Paranormale, deine seltsamen Anwandlungen, William. Ein Mann sollte sich auf handfeste, greifbare Dinge konzentrieren.
1: Es muss einen Grund geben, dass wir uns dessen nicht erinnern. Etwas will uns abhalten. Und nicht zum ersten Mal, möchte ich meinen.
0: William, wie meinst du das jetzt schon wieder?
1: Beinahe spielend leicht wirst du wiedergewählt. Jahr um Jahr. Es wird gar nicht mehr in Frage gestellt, Edward. Du bist der Bürgermeister. Und ich werde mit akademischen Preisen beworfen. Manchmal habe ich das Gefühl, es ist egal, was ich sage. Ich könnte mir die Dinge einfach aus dem Ärmel schütteln und bekomme wieder und wieder recht. Als hätten meine Worte sie erst wahr werden lassen.
0: Dann solltest du vielleicht aufhören, so einen Unsinn von dir zu geben, William. Wir hatten einen recht guten Lauf, möchte ich meinen.
1: Und wenn wir uns heute doch auch nicht erinnern, wie können wir sicher sein, dass nicht all diese Jahre jemand uns aufsuchte, mit uns sprach und uns unsere Erfolge sicherte?
0: Wie ein Schutzengel, William.
1: Hoffen wir, dass es ein Wesen solcher Art ist, Edward. Es gibt Dinge außerhalb dieses Kosmos, welche die Engel imitieren können. Doch ihr Preis ist meist um ein Vielfaches höher.
2: Der Bürgermeister war, wohl um seiner Nervosität den Nährboden zu entziehen, zu seinem Likörschränkchen hinübergegangen. Einem edlen Exemplar mit filigranen Goldbeschlägen und hatte sich einen Drink eingeschenkt. Auf den Professor ging er nicht mehr ein, sondern nahm erst einen, dann einen weiteren Schluck.
1: Ich habe immer befürchtet, dass für uns einmal die Stunde schlägt. Und ich hoffe, dass das nun noch nicht der Fall ist. Wir hatten es leicht. Zu leicht. Doch noch sind wir hier. Und auch darin muss ein Sinn sein. Wenn wir eine Schuld zu erbringen haben, sollten wir ihr besser nachkommen. Und wenn wir nicht wissen, was zu tun ist, sollten wir es am besten herausfinden.
0: Nur erinnern wir uns nicht.
1: Eben sagtest du aber etwas, das uns möglicherweise einen Schritt weiterbringt. Du sagtest, diese Person hätte keine Spuren hinterlassen. Jedoch können wir dies kaum mit Gewissheit behaupten, solange wir nicht nachgesehen haben.
2: Der Bürgermeister, nachdem er all diese Dinge gehört hatte, gegen die sein Verstand so wenig gerüstet gewesen war, erwachte durch die letzten Worte des Professors zu neuer Energie. Um seine innere Unruhe zu verbergen, tat er einen Augenblick so, als dächte er nach, als wäge er kritisch ab. Dabei war er in Wirklichkeit längst zu einer Entscheidung gekommen.
0: Nun gut, schließlich ist es mein Haus. Einmal nachzuschauen, ob hier alles an Ort und Stelle ist, kann ich durchaus veranlassen, damit du trotz deiner düsteren Geschichten heute Nacht in Ruhe schläfst.
2: Es dauerte nicht lange. Da war das gesamte Gebäude von hastigen Schritten erfüllt. Der Bürgermeister im Morgenmantel leitete die Suchenden an. In jedem Zimmer wurden Lampen entzündet, bis auch der letzte mögliche Schlupfwinkel auf Spuren eines im Haus befindlichen Eindringlings abgesucht war. Ohne Ergebnis. Und mehr noch, nachdem sämtliche Fenster auf sichtbare Schäden hin überprüft waren, konnte beinahe sicher ausgeschlossen werden, dass sich jemand gewaltsam einen Zugang verschafft hatte. Der Bürgermeister begann sich zu beruhigen. Sein Verstand, wohl zu sehr in den verschlungenen Theoriegeflechten seines guten Freundes verfangen, fand wieder Halt in der Realität. Eine fremde, dritte Person war nicht in diesem Haus gewesen. Wahrscheinlich hatte sie nie existiert. Konnte das Dienstpersonal wirklich vom Verdacht ausgeschlossen werden? Doch allein die offen verwirrten Mienen der soeben aus dem Bett gerissenen ließen nicht den geringsten Zweifel daran, dass kein Mitglied des Haushalts für die vom Professor beschriebene Rolle auch nur in Frage kam. Der Bürgermeister bedankte sich bei allen reihum und schickte sie wieder zu Bett.
0: Da hat mir der kluge Kopf doch glatt einen Streich gespielt,
2: murmelte er auf dem Weg zurück. Doch er wusste es eigentlich besser.
0: Den Streich wird sich William vor allem selbst gespielt haben. So ist er immer gewesen. Grüblerisch, selten im Hier und Jetzt präsent. Der kluge Kopf ist beachtenswert, aber nicht beneidenswert.
2: Der Bürgermeister stieß die schwere Türe zu seinem Arbeitszimmer auf. Während alle anderen Räume taghell erleuchtet gewesen waren, lag das Herrenzimmer bis auf das Glimm aus dem Kamin noch immer in Dunkelheit. Und zunächst sah er von dem Professor nur eine grobe Silhouette. Dieser saß noch immer in seinem Sessel und beachtete den soeben Eingetretenen nicht. Sein Blick war in jene dunkle Ecke gerichtet, in die das Licht nicht gelangen konnte. Dort stand ein Dritter. Eine gewaltige, dürre Gestalt, deren Kopf trotz ihrer beachtlichen Höhe nicht ganz unter die holzgetäfelte Decke passte. Aus 4 Metern Höhe starrte das Wesen hinab. Ein Mensch war es nicht. Der Bürgermeister, völlig unfähig, ja, unwillens, das Bild, welches sich ihm bot, anzunehmen, blieb stehen. Doch das Wesen streckte einen dürren Arm mit langen Klauen aus und bedeutete dem Neuankömmling, sich zu setzen. Der Blick des Bürgermeisters streifte den des Professors. Dieser, so bemerkte er erstaunt, wirkte gemessen an der Situation gelassen.
1: Setz dich, Edward. Wir haben einen Gast.
2: Der Professor sah zu dem Wesen hoch. Er schauderte, doch rang sich ein Lächeln ab.
1: Es gibt wohl viel zu besprechen.
2: Beim Näherstolpern registrierte der Bürgermeister die einzelnen Rippen, welche sich am Körper des Wesens abzeichneten. So als ob sich die ledrige, blasse Haut bloß um ein Knochengerüst spannte. Waren das Flügel, die aus seinem Rücken wuchsen? Als der Mann sich in seinen Ohrensessel fallen ließ, zuckte ein Ruck durch den Körper des Wesens, wie bei jemandem, der nach langem, unbequemem Sitzen seine Glieder lockert. Auch die Flügel öffneten sich im Zuge dieses Rekelns ein Stück weit. Sie sahen nicht nützlich aus. Sie waren löchrig und verwahrlost, an vielen Stellen gebrochen und schief wieder zusammengewachsen. Der Kopf lag so weit oben im Dunkeln, dass die stechenden gelben Augen als einzige deutlich zu erkennen waren. Selbst auf diese Distanz wirkten sie enorm. Der Kopf musste den vielfachen Durchmesser von dem eines Menschen haben. Das Wesen hatte schließlich eine bequemere Haltung gefunden. Der Brustkorb hob und senkte sich, und jetzt vernahm man eine tiefe, rasselnde Stimme, die begann zu erzählen. Die beiden Männer hörten zu. Endlos lange. Was sie hörten, war nur für ihre Ohren bestimmt. Und sie vergaßen indessen alles um sich herum. So eingenommen waren sie von der Geschichte. Als von den Holzscheiten im Kamin nur noch schwache Glut übrig war und das Wesen im Schatten seiner Ecke nur noch zu erahnen, hatten sie auch diese vergessen.
1: Mein lieber Freund,
2: brach der Professor das Schweigen.

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1: So, dann fangen wir mal an. Erstmal ein herzliches Willkommen an Sie alle. Ich sehe hier in Bekannte, aber auch in einige neue Gesichter. Ja, das freut mich. Schön, dass Sie diesen Schritt gewagt haben und zu unserem Treffen erschienen sind. Ja, also, wenn Sie mich noch nicht kennen, ich bin die Frau Schüttler. Sie können aber auch Heike zu mir sagen. Das macht hier jeder. Ja, also so kurz was zu mir. Also ich bin jetzt schon seit fast 8 Jahren tot und damals bin ich genauso wie Sie als Leiche im Keller verendet und dann hier in den Himmel gekommen. Und damals wusste ich einfach nicht, wohin mit mir. Ja, und leider konnte mir hier keiner so wirklich helfen oder auch nur ansatzweise verstehen, was in mir vorging. Und auch wenn wir hier alle tot sind, sind wir noch lange nicht auf gleichem Wege hergekommen. Ja, Leiche ist nun mal nicht gleich Leiche, ne? Ja, und darum habe ich diese Gruppe ins Leben gerufen. So können sich alle, die ihre letzten Stunden im Keller verbracht haben, mit denjenigen austauschen, die das gleiche Schicksal teilen. Alles klar? Ja? Wunderbar. Ja, dann würde ich auch gleich mal die Gesprächsrunde starten. Vielleicht wollen Sie ja den Anfang machen. Hm? Sie sehen so aus, als hätten Sie was zu erzählen. Wer sind Sie und was führt Sie zu uns?
2: Ja, also, hallo erstmal, ich bin der Jens und bin eine Leiche im Keller.
3: Hallo Jens.
2: Also, zumindest war ich eine. Nein, also eigentlich bin ich genau genommen immer noch eine Leiche im Keller.
1: Wenn Sie sich noch so fühlen, dann ist das nichts, wovor Sie sich verstecken müssten.
2: Ja, nee, also das ist ja das Problem. Ich fühle mich gar nicht so. Oder zumindest will ich mich nicht so fühlen.
1: Das ist vollkommen normal. Das Gefühl kennen wir, glaube ich, alle. Es ist nicht immer leicht zu akzeptieren, dass man tot ist.
2: Ach nein, Sie verstehen das nicht. Es geht mir doch nicht darum, dass ich tot bin. Das ist okay. Aber warum musste ich gerade als Leiche im Keller enden? Es gibt so viele Arten zu sterben, ja? Und Sie haben sich doch damals bestimmt auch Gedanken gemacht, wie Sie womöglich irgendwann ins Gras beißen, oder?
1: Natürlich, daran habe ich auch ab und an mal gedacht.
2: Da sehen Sie, und Sie haben sich das Ende bestimmt nicht so vorgestellt, in einem kalten, miefigen Kellerabteil zwischen Werkzeugen, alten Fahrrädern und sonstigen Gerümpel rumzuliegen, oder?
1: Nun, das ist selbstverständlich nicht der schönste Ort, um vom Leben Abschied zu nehmen.
2: Ach, das ist nicht der schönste Ort? Nein, natürlich nicht. Ich dachte, ich würde bei irgendwas Heroischem sterben. Wie bei einem Kampf mit einem Bären oder einfach an den Folgen eines Chili-Wettfutterns. Ich meine, ich liege einfach nur so da rum. Na, wissen Sie, was das für ein trauriges, beschissenes Bild auf mich wirft und wie demütigend das ist? Ich gucke jeden Morgen auf diese langweilige, doofe Erde und sehe, dass ich da einfach nur rumliege. Da passiert gar nichts und auch keiner sucht nach mir oder versteckt mich oder vergräbt mich wenigstens irgendwo. Nein, es interessiert einfach keine Sau, dass ich da liege. Und das ist das, was mich stört.
1: Was meinen Sie denn jetzt mit verstecken?
2: Ich bin eine Leiche im Keller. Meine Frau, die hätte sich wenigstens die Mühe machen können, mich zu beseitigen. Aber nee, die hat mir einfach nur auf den Schädel gehauen und jetzt liege ich hier rum. Oder beziehungsweise mein Körper.
1: Ach du meine Güte, Ihre Frau hat Sie getötet?
2: Ja, aber ach, darum geht's mir doch jetzt gar nicht. Also, wenn meine Frau mich nicht getötet hätte, dann hätte ich sie vielleicht irgendwann um die Ecke gebracht. Ja, es lief einfach nicht so gut zwischen uns und ja, ich bin so ganz gut aus der Sache rausgekommen. Aber nein, ach Mann, mir geht's auch gar nicht darum, wer jetzt wen getötet hat, sondern wie ich getötet wurde. Verstehen Sie?
1: Also das verstehe ich jetzt beim besten Willen nicht. Ihnen geht es also überhaupt nicht darum, dass Sie tot sind, sondern welchen Eindruck Sie dabei hinterlassen haben?
2: Ja, naja, also irgendwann kommt ja der Tag schließlich für uns alle, ne? Aber, naja, dann will man doch wenigstens eine gute Figur abgeben, oder?
1: Ja, na klar, sicher doch. Also, wenn Sie das jetzt nicht weiter stört, dass Sie tot sind, dann würde ich jetzt einfach gerne weitermachen, ja? Ja, wie wär's mit Ihnen?
3: Mit mir?
1: Ja, genau. Sie.
3: Ah, na, ich weiß nicht.
1: Ach, doch, doch. Wir sind ja hier unter uns. Erzählen Sie uns doch erstmal etwas über sich und warum Sie hier sind.
3: Na gut. Hi, ich bin Kathi.
4: Hallo, Kathi.
3: Und ich... Ja, also ich glaube, ich bin auch irgendwie eine Leiche im Keller.
1: Und wie kam es dazu?
3: Ach, wissen Sie, das ist eigentlich gar nicht der Rede wert. Ich bin einfach die Kellertreppe runtergefallen und habe mir dabei irgendwie das Genick gebrochen.
1: Oh, ja. Na, das ist natürlich unschön.
3: Ja, aber das hätte ja jedem passieren können.
1: Und wie fühlen Sie sich jetzt?
3: Gut, also ich versuche gerade hier anzukommen, vielleicht ein paar neue Leute kennenzulernen. Ich kenne mich hier nämlich noch nicht ganz so gut aus und da dachte ich, dieses Treffen wäre doch perfekt, um neue Bekanntschaften zu schließen.
1: Also wollen Sie Ihre Erfahrungen als Leiche im Keller überhaupt nicht mit uns teilen?
3: Nein, ich denke daran gar nicht mehr. Ich will einfach nur eine gute Zeit hier oben haben.
1: Na gut. Ja, na dann wünschen wir Ihnen dabei viel Erfolg. Toi, toi, toi. Ja. So, ja, also dann, Christian, Sie kenne ich ja schon, aber vielleicht wollen Sie sich den anderen ja auch nochmal vorstellen.
5: Servus, ich bin der Christian.
6: Hallo Christian.
5: Ja, was gibt's über mich zu sagen? Ich bin Single, bin ein sehr treuer Mensch und liebe lange Spaziergänge am Strand. kleiner Spaß, ich weiß, darum geht's hier nicht. Ja, also wie die meisten Leichen im Keller habe ich meinen Mörder ganz klassisch im Internet kennengelernt. Ich weiß, ein Klischee. Heute kann ich aber drüber lachen. Jedenfalls bin ich zu ihm nach Hause gefahren. Das hat dann einfach zwischen uns gepasst. Und dann ehrlich gesagt, kann ich mich an den Ablauf des Abends nicht mehr so richtig erinnern. Wir haben etwas gegessen, viel getrunken. Und dann war dieser dumpfe Schlag auf meinen Kopf. Ich kippte um und war sofort weg. Tot. Mausetot. Er brachte mich in den Keller und verstaute mich in seiner Kühlbox. Es war kalt, so unfassbar kalt. So kalt wie das Herz des Mannes, der mich getötet hat. Ich habe lange gebraucht, um zu begreifen, warum er das getan hat. Mit der Zeit wurde es mir jedoch klar. Natürlich wollte er mich töten. Ich schusse, habe gar nicht gemerkt, dass ich auf einer Plattform für Kannibalen gelandet bin. Damals wusste ich es einfach nicht besser. Heute kann ich, wie gesagt, über dieses riesige Missverständnis lachen. Manchmal bin ich mir nicht mal mehr sicher, ob es überhaupt ein Fehler war. Vielleicht war es genau das, was ich gebraucht habe. Gegessen zu werden. Das hat mich irgendwie befreit.
1: Sehen Sie? Christian hat hier seinen Frieden mit sich gefunden und kann heute sogar über diesen kleinen Irrtum lachen. Ist das nicht toll? Ja, sehr schön. Ja, dann kommen wir jetzt mal zu Ihnen. Erna, richtig?
7: Na, richtig, meine Liebe. Also, ich war damals schon sehr, sehr, sehr alt und...
8: Hallo. Ist das hier das Treffen der Kettensägenmassaker-Leichen?
1: Kettensägenmassaker? Wo kommen Sie denn her, aus den 90ern? So was?
8: Ist das hier das Treffen oder nicht?
1: Oh, nein. Da sind Sie hier ganz falsch. Das hier ist das Treffen der Leichen im Keller. Das Treffen der Kettensägenmassaker-Leichen ist 3 Etagen weiter oben. Da müssen Sie da vorne die Treppe hoch.
8: Du hast 3 Etagen? Das schaffe ich nicht. Die Kettensäge ist extrem schwer und ich habe wahnsinnige Schmerzen.
1: Aber warum haben Sie denn noch die Kettensäge in Ihrem Schädel? Müsste die nicht in Ihrem Körper auf der Erde stecken?
8: Ja, eigentlich schon, aber die hat beim Angriff auf mich irgendwie den Geist aufgegeben und deswegen ist sie jetzt hier mit mir im Himmel.
1: Oh, konnte man ihr da überhaupt nicht mehr helfen?
8: Nein, das ist völlig hinüber.
1: Oh, mein Beileid.
8: Das ist schon in Ordnung, das war nicht meine.
1: Tja, ich kann Ihnen jetzt leider auch nicht weiterhelfen. Nehmen Sie doch einfach den Fahrstuhl. Ah nein, Moment, der ist ja defekt. Ach, wissen Sie, kommen Sie doch einfach mal rein. Wir machen ja heute da mal eine kleine Ausnahme. Ja, wie heißen Sie denn?
8: Torben.
6: Hallo Torben.
8: Danke, dass ich hier sein darf.
1: Aber gerne, Torben.
8: Also, wissen Sie, als Kettensägenmassakeropfer ist es im Himmel nicht so mal leicht. zumal man einfach optisch völlig stimuliert ist. Die Frauen einen großen Bogen um einen machen und ich, wie so ein Junkie, jeden Tag massig Schmerztabletten schlucken muss.
7: Entschuldigen Sie, aber bevor Sie reinkamen, hatte ich eigentlich das Wort.
3: Ja, das stimmt. Unsere Erna war gerade dran, uns zu erzählen, was ihr im Keller widerfahren ist.
8: Oh, pardon.
7: Ja, also wie gesagt, ich war damals schon sehr, sehr, sehr alt. Und als ich die Wäsche aus dem Keller holen wollte, wurde mir auf einmal ganz schwummrig. Und ich fiel sofort aus den Latschen. Da hatte, liebe Gott, wohl einfach den Lichtschalter bei mir umgelegt.
8: Wie? Das war's schon?
7: Na, hören Sie mal, das ist ja wohl schon aufregend genug. Ich meine, eines Morgens steht man auf, denkt sich nichts Böses und am gleichen Tag noch kippt man um und ist für immer weg.
8: Ja, ganz fantastisch. Wissen Sie, ich war auch ganz plötzlich weg. Nur, dass ich durch einen Hinterhalt in den Wald gelockt und anschließend mit einer Kettensäge hingerichtet wurde.
7: Das ist ja hier auch kein Wettbewerb.
2: Oh, jetzt hören Sie doch auf zu jammern. Ich meine, das ist wenigstens ein würdiges Ende, ja? Im Kampf gegen eine Kettensäge, wie spektakulär das ausgesehen haben muss. Ey, voll geil. Sie tun einem richtig leid.
8: Na, hallo? Das tut vielleicht mal höllisch weh.
5: Wissen Sie, was wirklich weh tut? Von dem Menschen getötet zu werden, den man über alles geliebt hat.
3: Ach komm, du kanntest den erst seit ein paar Tagen und so sehr lieben konntest du den doch gar nicht.
5: Wenigstens kenne ich Leute und muss nicht verzweifelt in einer Selbsthilfegruppe andere ankumpeln.
3: Boah. Also, sowas muss ich mir hier nicht von einem Freak sagen lassen, der sich freiwillig verspeisen lässt.
5: Immerhin bin ich nicht so blöd und sterbe beim Hinuntergehen einer Treppe.
3: Ich glaube, das hier geht alles in eine ganz falsche Richtung gerade.
8: Du bist gestorben, als du eine Treppe runtergefallen bist.
3: Oh Leute, das war die alte Kathi. Vor euch sitzt eine ganz neue.
2: Ah, so
8: wirklich. Ich werde massakriert und die fällt eine Treppe runter. Ist das noch zu waschen? Was seid ihr eigentlich für eine Truppe hier?
2: Oh, na dann verzieh dich doch zu deinem komischen Kettensägen-Massaker-Opfer-Treffen. Wenn's dir nicht passt, hä?
8: Boah, Mann, der Fahrstuhl ist kaputt.
2: Und du hast zwei Beine und kannst laufen.
8: Also wirklich.
5: Aber pass auf, dass du nicht die Treppe runterfällst und stürzt.
3: Oh Mann, bitte. Leute, so scheiße. Könnten Sie sich jetzt mal alle wieder beruhigen?
4: Ach, halten Sie doch die Klappe.
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0: 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Die Sonne steht im Zenit. Das Gras ist so grün, dass es grüner nicht sein könnte. Der Wind weht leicht und von irgendwoher spielt jemand leise Flöte.
1: Was machst du hier? Du siehst traurig aus. Nag?
0: Ich? Ich schaute an mir herab. Kinder hat meine Mähne gestern geflochten. Sie wellte sich leicht. In der Sonne schillerte sie in den Farben des Regenbogens. Meine Hufe glänzten wie ein Hologramm in der Sonne. Ich wandte den Blick von mir ab und sah die Ente an. Heute, weißt du, heute ist ein nicht so guter Tag.
1: Aber Nag, aber es ist doch alles so schön heute. Die Sonne scheint, du hast genug zu essen und du kannst bestimmt zaubern. Du bist doch ein Einhorn.
0: Ich kann zaubern, ja. Ich wollte dieses Gespräch am liebsten gleich beenden. Die Ente ging mir so auf die Nerven mit ihrer positiven Attitüde.
1: Zeigst du mir einen Trick, Nag?
0: Ich verzaubere dich gleich in eine Kröte. Später vielleicht. Die Bäume wogen sich leicht. Es kam ein Vau angestapft und kletterte auf den Baum. Er setzte sich auf den größten Ast und ließ seine Federn im Licht schimmern. Ich war mir sicher, dass er mit seiner Schönheit alle Blicke auf sich zieht. Doch sie ließ sich nicht beirren.
1: Ach bitte, nag, nag, nag, nag, nag.
0: Ich verdrehte die Augen und legte meine Ohren an. Ich hatte keine Lust, mich mit einer Ente zu unterhalten, die mich für Houdini hält.
1: Ach bitte, nag.
0: Na schön. Als ich sie näher betrachtete, merkte ich, dass ihr einige Federn fehlten. Fass mein Horn an und schließ deine Augen.
1: Na und dann?
0: Wie und dann? Dann musst du dir was wünschen. Ich hielt ihr mein Horn entgegen. Sie presste ihren Schnabel zusammen und berührte mein Horn mit ihren Flügeln. Auf einmal begann es zu glühen und die Ente plusterte sich auf. Sie watschelte aufgeregt hin und her. Was hast du dir gewünscht?
1: Das verrät man nicht, sonst geht's nicht in Erfüllung. Nag!
0: Na schön. Alles ging mir auf den Schweif. Das Gras, die Sonne, die viel zu warm schien und dieser bescheuerte Wind, der meine Mähne immer zerzauste. Von weitem kam eine Kutsche angefahren. Ich sah einen alten Mann mit grauem Haar und einer weißen Kutte. Auf seiner Schulter saß eine Grille. Der alte Mann knechtete die Pferde und schlug wie wild auf sie ein.
2: Na los, du Gaul!
0: Was für ein Arsch. Die Menschen denken auch, dass sie alles mit den Tieren machen können. Er raste an uns vorbei. Die Kutsche schlenkerte hin und her. Und auf einmal kam mir ein brauner Klumpen entgegengeflogen und landete neben der Ente, die sich bei mir versteckt hat. Sie betrachtete das neue Gut und war auf einmal ganz aufgeregt.
1: Es hat geklappt! Es hat geklappt! Nack, nack. Du kannst zaubern! Nack, nack, nack, nack, nack.
0: Was soll das sein?
1: Brot! Das essen die Menschen!
0: Verschluck dich nicht. Das kann übel ausgehen. Sie schaute nicht mehr auf. So gierig verschlang sie das Brot. Ich ließ meinen Blick in die Ferne schweifen. Ich war schon so lange auf dieser Wiese, dass ich nicht einmal wusste, wie ich hier überhaupt hingekommen war. Oder wo ich herkam. Oder wo ich überhaupt hingehörte. Ab und zu schaute mal eine Kuh vorbei und redete von ihrem Bullen, der sie verlassen wollte, weil er eine Jüngere kennengelernt hatte.
3: Und er sieht mich gar nicht mehr an, so wie früher. Und er starrt immer nur sie an und ich stehe dumm daneben und werde immer fetter. Früher waren meine Flecken schwarz-weißer. Und jetzt sind sie ausgebleicht. Und ich bin hässlich.
0: Sie fing jedes Mal bitterlich an zu weinen. Als ich sie einmal trösten wollte, habe ich sie aber mit meinem Horn fast aufgespießt. Seitdem halte ich immer von ihr Abstand und versuche ihr immer aus der Ferne Trost zu spenden, dass er es gar nicht so meint und so. Obwohl er es bestimmt so meint.
1: Warum bist du so traurig, Nag?
0: Das geht dich einen feuchten Dreck an. Sie schreckte zurück und widmete sich wieder ihrem Brot.
1: Du wirst nie Freunde finden, wenn du so schroff bist, Nag.
0: Freunde? Wer braucht denn schon Freunde? Wenn ich mich unterhalten will, dann rede ich mit mir selbst. Manchmal braucht man halt einen Expertenrat.
1: Also dafür, dass du zaubern kannst, bist du nicht so helle, Nag.
0: Ich wollte mich auf dieses Gespräch nicht näher einlassen. Freunde. Wer braucht denn schon Freunde? Ich war froh, wenn mir niemand auf den Schweif ging.
4: Hast du denn Freunde?
1: Ja, natürlich. Millionen. Nag, nag, nag.
0: Ich bezweifle, dass dieses Federvieh überhaupt bis Millionen zählen kann. Warum gehst du dann denn nicht zu denen, wenn du doch Millionen Freunde hast?
1: Die sind gerade alle im Urlaub. Deswegen habe ich neu gesucht. Was hast du denn nun?
0: Es ist einfach kein guter Tag. Ich senkte meinen Kopf und betrachtete meine Hufe. Sie schimmerten in der Sonne. Ich scharrte damit auf den Boden.
1: Und was macht heute zu einem guten Tag?
0: Was ist denn das für eine Frage, was den Tag heute zu einem guten Tag macht? Was weiß ich denn?
1: Na, am Wetter kannst du da nicht liegen.
0: Sie hob ihren Schnabel gen Sonne und schloss ihre Knopfaugen.
1: Heute ist es so schön warm.
0: Zu warm.
1: Hast du eigentlich immer was zu meckern? Man könnte denken, du bist eine Ziege. Nag.
0: Keine Ahnung. Manchmal kotzt mich alles an. Das Wetter, der Baum, wenn meine Mähne zerzaust ist, weil der Wind so stark ist. Manchmal ist alles kacke.
1: Und was macht jetzt einen Tag zu einem guten? Wünsch dir doch einfach was.
0: Denkst du, wenn ich meine Magie für mich selbst nutzen könnte, wäre ich noch hier?
1: Du weißt selbst nicht, was du willst. Du musst wissen, was du möchtest, sonst kann dir keiner helfen.
0: Sie schüttelte die Federn und richtete sich auf.
1: Wer das Ziel nicht kennt, kann auch den Weg nicht finden.
0: Ich dachte, du bist eine Ente und nicht Buddha.
1: Und ich dachte, du bist ein Einhorn, aber du verhältst dich wie ein sturer Eselnag.
0: Du weißt nicht, was du da redest. Was würde denn den Tag zu einem guten machen?
1: Wenn ich glücklich bin, dann ist es ein guter Tag. Nag, nag, nag.
0: Und wann bist du glücklich?
1: Wenn ich Brot hab.
0: So einfach?
1: So einfach, Nag. Manchmal braucht man nicht viel, um glücklich zu sein. Du musst nur die Augen offen halten.
0: Und wie fühlt sich das an?
1: Naja, wenn du glücklich bist, dann geht's dir gut.
0: Danke für die Erklärung.
1: Du musst schon selbst gucken, was dich glücklich macht. Das kann ich nicht wissen. Und auch sonst niemand, nur du.
0: Und dann drehte die Ente sich um und flog einfach von dann, der Sonne entgegen. Mein Blick folgte ihr nicht. Ich betrachtete wieder den Baum, auf dem der Pfau immer noch saß. Er würdigte mich keines Blickes und ließ seine Federn im Wind gleiten. Sein azurfarbener Kopf war hoch erhoben und sein Blick in die Ferne gerichtet. Ich schritt an dem Baum vorbei. Aus der Ferne ertönte wieder das leise Flötenspiel. Die Worte der Ente hallten in meinem Kopf wieder. Wer das Ziel nicht kennt, kann auch den Weg nicht finden. Aber was denn für ein Ziel? Ist Glücklichsein denn überhaupt das Ziel?
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1: Der Traum begann kurz vor Sonnenuntergang Ende August. Also nicht in echt, sondern im Traum. Ich fuhr mit meinem Rad einen mir sehr vertrauten, in orange-goldenes Licht getauchten Waldweg entlang. Völlig entspannt und ob des Lichtes ein wenig schmachtend. Ja, das könnte jetzt natürlich auch der Anfang einer romantischen Liebesschnulze sein, aber ich glaube, innig heiße Liebe ließ mich damals völlig kalt. Wie ich also diesen leuchtend warmen Waldweg entlang fahre, sehe ich am Ende des Weges einen mir sehr vertrauten hölzernen Wegweiser, auf dem steht Wrangelsburg 4 Kilometer. Wir befinden uns übrigens in ostvorpommerschen Wäldern, sollte Ihnen der Ortsname nicht geläufig sein. An sich sah alles aus wie immer, aber etwas war falsch. Je näher ich dem Wegweiser kam, desto größer wuchs ein Schatten an, der sich von rechts doch außerhalb meines Blickfeldes dem Wegweiser näherte. In Kombination mit dem sich nähernden Schatten vernahm man, also ich, ein dumpfes Vibrieren des Waldbodens. Etwas war noch ungewöhnlich, denn ein Geräusch wie kratzende Geigen wurde laut. Das, was man nie im Wald vernehmen würde. Es klang wie eine heisere Jungziege im Stimmbruch, die versucht, die C-Dur-Tonleiter rauf und runter zu singen, aber zwei Oktaven höher und dabei ständig die falschen Töne treffend. Der sich langsam manifestierende Schatten nahm vor meinem inneren Auge mehr und mehr die Form eines riesigen Tyrannosaurus Rexes an. Ein Vieh, dem ich laut Jurassic Park niemals mit meinem Fahrrad entkommen könnte. Lüstern, sabbernd, geifernd und seinem Blutdurst unterlegen bog er um die Ecke, um diesen mit jungem, süßen Menschenblut zu stillen. Doch zu meinem Glück hatte das Biest nur ein Bein. Es wäre also deutlich langsamer vorangekommen als ich. Ich schwang mich also voller Angst auf mein Rad, machte Kehrt und brauste davon. Doch wie so oft in solchen Träumen kann man in die Pedale treten, so kräftig und schnell man auch will. Man kommt einfach nicht vom Fleck. Als hätte die Gefahr eine Angel nach einem ausgeworfen und kurbelte ganz genüsslich die Sehne auf die Angelrolle, während man selbst von Todesangst gepeinigt sich die Seele aus dem Leib strampelt, doch ohne sichtlichen Erfolg. Ich pedalierte mich also völlig müde, während diese abscheuliche Kreatur immer näher kam. Näher und näher. Doch bevor mich der T-Rex zu fassen bekam, sprang ich vom Rad direkt in dichtes Unterholz von jungen Nadelbäumen und Farn, wälzte mich tiefer hinein und blieb wie eine Muschel still liegen. Ich hörte das Biest schnauben und schnüffeln. Ich sah, wie sein Bein 3 Meter vor mir erschien und hoffte, flehte inständig, dass mich diese Kreatur nicht fand. Ich hatte Glück. Und sie zog unverrichteter Dinge von dannen, blieb aber immer in der Nähe, denn ich hörte ihr Schnauben und spürte das Beben der Erde unter ihrem stampfenden Schritt weiterhin. Soweit zu den Ereignissen der ersten Nacht. Und diese Angst sollte mich noch 7 weitere Nächte begleiten, die immer damit begannen, dass ich mir dachte, Moment, diesen Traum kennst du doch schon und, oh Scheiße, jetzt fängt dieser Mist von vorne an. Nein, ich hatte nicht weniger Angst, wie man vermuten könnte, denn der Ausgang des Traumes in jeder weiteren Nacht war ungewiss. Das wurde mir jedes Mal aufs Neue bewusst. Und obwohl ich dann wusste, dass es sich hier um einen Traum handelte, war ich lediglich erleichtert, wenn mich der T-Rex am Ende des Traumes nicht fand und fraß. Ich wartete eine gefühlte Ewigkeit im Unterholz. Doch trotz meines Hoffens entfernte sich der T-Rex nicht von meinem Versteck. Aber ich konnte dort nicht verweilen, denn früher oder später hätte mich dieses Ungetüm doch gefunden und verspeist. Ich musste ihm also voll und ganz entkommen. Ich kroch langsam und lauschend durch den Farn, immer darauf bedacht, keinen Mucks zu machen. Inzwischen war die Sonne untergegangen und die blaue Stunde verstrichen. Zudem ist es im Wald immer dunkler als draußen. Ich wusste leider auch nicht, wo genau ich in der Eile mein Fahrrad hingeworfen hatte. Ich musste also einen Moment abpassen, in dem der Saurier weg vom Weg war, um genügend Zeit zu haben, mein Fahrrad zu finden. Tatsächlich gab es diesen Moment und ich schlich vorsichtig und in geduckter Haltung auf den Weg. Nicht weit von mir im Wald vernahm ich das Schnauben und Scharren des Untiers, das sich nun offenbar im Unterholz zu schaffen machte, wo ich bis vor kurzem lag. Doch glücklicherweise entdeckte ich mein Fahrrad nicht weit von mir und schaffte es, mich aus dem Staub zu machen, in Richtung unseres alten Fachwerkhauses. Dort angekommen, wollte ich gerade mein Fahrrad in den Schuppen bringen, um schnellstmöglich im Haus zu verschwinden, als ein gewaltiger Kopf schon um die Hausecke lugte, direkt in meine Richtung. Vor Angst erstarrt blieb ich reglos stehen. Doch das brachte mir nichts, denn das Biest hatte mich bereits entdeckt und war drauf und dran, um die Hausecke zu springen, direkt auf mich zu. Glücklicherweise hatte ich mein Fahrrad noch nicht in den Schuppen gebracht, konnte mich im letzten Moment draufschwingen und davonfahren. Nicht wissend, wo ich hin sollte, fuhr ich erstmal weg in Richtung der Erstaufforstung, einer umzäunten Waldfläche, auf der fast nur 8- bis 10-jährige Kiefern wuchsen. Inzwischen war es komplett dunkel, nur der Mond erleuchtete den Waldweg. Ich fuhr panisch und außer Atem zu eben dieser Waldfläche. Nebel bedeckte nun die Wege. Die Schwaden schwebten etwa auf Kniehöhe, was die ganze Situation noch unheimlicher machte. Zudem war auch nichts mehr von dem T-Rex zu hören. Doch irgendwoher wusste ich, dass er wusste, wo ich war. Es würde wohl nur eine kurze Weile dauern, bis er mich gefunden hatte. Ich musste also weiter. Der Waldweg war zu offen und zu gefährlich. Ich wäre viel zu leicht sichtbar gewesen. Ich öffnete also den Maschendrahtzaun und schob mein Fahrrad hindurch. Ich musste zu einem Ort, wo Menschen lebten, die mir vielleicht Schutz bieten konnten, denn meine Eltern waren nicht zu Hause. Und abgesehen davon war da auch gerade der Tyrannosaurus. Ich schob mein Fahrrad also durch das Dickicht von Nadelbäumen und Gestrüpp in der Hoffnung, ich könnte die Gefahr abschütteln. Doch bereits im Traum war mir klar, dass das nicht möglich war. Aus irgendeinem Baum hörte ich einen Waldkauz rufen und mir lief ein eisiger Schauer über den Rücken, vom Nacken bis zum Hintern. Aber ich durfte nicht stehen bleiben, denn dadurch wurde der Vorsprung, den ich zum Ungeheuer hatte, immer kleiner. Im Zwielicht sah ich über einem nahegelegenen Teich eine Schar Krähen kreisen, die wohl nur darauf warteten, dass das Urmonster Knochen und Fleischreste meines zerfetzten Körpers übrig ließ. Aber ich ließ mich trotz großer Angst nicht weiter beirren, stieg ob des eben gewordenen Weges auf mein Fahrrad und fuhr nun letztlich doch in Richtung Wrangelsburg. Der Weg dorthin führte mich über Berge und tiefe Schluchten, die mein Gehirn mitten in die sonst flache, von Brachflächen und Waldstücken übersäte Landschaft hineinprojiziert hatte. Als ich über einen Baumstamm fuhr, der über eine relativ kleine Schlucht führte, vernahm ich ein markerschütterndes Gebrüll unter mir, das mir das Blut in den Adern gefrieren ließ. Als ich einen kurzen Blick nach unten warf, hätte ich beinahe das Gleichgewicht verloren und wäre hinabgestürzt. Doch das hätte mein Ende bedeutet. Wie hätte es anders sein können, sah ich vor Schreck gebannt erneut das Raubtier. Keifend und sabbernd sprang es mit seinem einen Bein in die Höhe und biss mit seinem gewaltigen Kiefer ein tiefes Loch in den Baumstamm, als wäre er weich wie Schmelzkäse. Ich konnte mich glücklicherweise samt meinem Fahrrad auf sicheren Boden flüchten, bevor der Baumstamm in die Tiefe stürzte. An diesem Punkt wurde mir wieder vor Augen geführt, dass von Anfang an klar war, dass mich der T-Rex am Ende des Traumes fressen würde. Egal, wie sehr ich auch versuchte, ihm zu entkommen. Aber für Resignation war meine Angst zu groß. Ich schwang mich auf mein Rad und fuhr von Panik getrieben noch schneller. Ich hoffte inständig, dass der Saurier in der Schlucht stecken blieb. Aber so war es nie. Das Ungeheuer taucht nämlich immer in dem Moment wieder auf, in dem man es am wenigsten erwartet, egal ob es unrealistisch ist oder nicht. Dementsprechend war der Gedanke, es könnte nicht mehr aus der Schlucht heraus, undenkbar. Nach stundenlangem Irren durch Feld und Flur, Wald und Nebel, mitten in der Nacht, erreichte ich beim Morgengrauen das Dorf Wrangelsburg, obwohl es wie am Anfang nur 4 Kilometer, maximal 5, vom Ursprungsort entfernt war. Ich irrte also durch die psychischen Tiefen meines ängstlichen Hirnes und nicht über reale Waldwege. Mein Zielort sah im Traum anders aus als in der Wirklichkeit. Wie es in Träumen jeglicher Art ist, kennt man den Namen des Ortes und bewegt sich dort, als kenne man ihn in- und auswendig, obwohl er völlig anders aussieht als in der Wahrheit. Ich lief also durch die Straßen des Dorfes auf der Suche nach einem Ort, an dem ich mich gut verstecken könnte. Doch plötzlich vernahm ich wieder ein wütendes Gebrüll und lautes Stampfen, das den Boden erzittern ließ. Ich wusste, der Schrecken war nun auch hier angekommen. Ich ließ mein Fahrrad einfach liegen, wo es war, denn es gab kein Entkommen mehr. Nur die Hoffnung, nicht gefunden und gefressen zu werden. Ich rannte über Kopfsteinpflaster hin zu einer alten Scheune, wo ich mich zwischen Heuballen versteckte. Als ich mich dort umsah, sah ich ein Mädchen in meinem Alter, das sich dort ebenfalls ob der drohenden Gefahr versteckte. Als das Trampeln und Gebrüll dort draußen plötzlich verstummte, horchten wir auf und krochen langsam aus unserem Versteck, um uns einen Blick über die Lage zu verschaffen. Ein schwerer Fehler. Denn plötzlich wurde unter lautem Tösen das Dach der Scheune aufgerissen und wir blickten in die gelb leuchtenden Augen des Monsters. Es ließ uns keine Möglichkeit zu handeln, denn sein Maul schnellte auf unsere vor Schreck gelebten Körper zu. Ehe ich irgendetwas anderes vernehmen konnte, hörte ich den schrillen, unerträglichen Todesschrei des Mädchens und sah, wie ihr Körper zwischen den Zähnen des Untiers zermalmt wurde. Ich wollte mir die Augen zuhalten, um nicht sehen zu müssen. Doch meine Arme waren gelähmt. Ein Schwall dunklen Blutes klatschte auf den Boden vor meinen Füßen. Das war das Letzte, was ich sah, bevor mir schwarz vor Augen wurde. Und ich von Übelkeit erfüllt in der Schwärze der Nacht in meinem Bett erwachte.
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1: Meine Hände schwitzen, zittern, streichen über das glatte Metall. Ich werde es jetzt einfach tun. Aber ist es wirklich die richtige Entscheidung? Ist das gerechtfertigt? Was werden die Leute nur reden? Sie werden tuscheln, die Augenbrauen hämisch zu kleinen spitzen Haken verzogen. Kind, was hast du getan? Werden sie murmeln. Ich lasse mich einlullen von der süßen, narkotischen Stimme des Zögerns, die sich hin und her wiegt im Takt meines Pulses. Mir wird bläulich zumute. In meinen leeren Gehirnwindungen raschelt Blumensand. Scheiße. Jetzt reiß dich zusammen, denke ich mir. Reiß dich endlich zusammen. Wenn ich das hier tue, wird nicht so sein wie vorher. Dann gibt es kein Zurück. Aber ich habe das schon lange vor. Ich habe das geplant, fast schon kaltblütig. Mach es nicht, hatte Mama mich beschworen. Es ist doch alles gut, mach das jetzt nicht kaputt. Nur aus einer Laune, einem Überdruss. Es hat jahrelang gedauert und jetzt willst du das alles zerstören? Warum? Ja, das mit den vielen Jahren stimmt, liebe Mama. Seit ich denken kann, sind sie da. Haben mich begleitet, sind mit mir durch Hochs und Tiefs gesegelt. Haben alles in sich aufgesaugt. Süßen Waffelduft, scharfen Zigarettenrauch, pommesartigen Fettgeruch, Gülle-Mief nach der Fahrradtour durch die Felder oder einen zarten Hauch von Rosen. Erinnerungen tanzen um mich wie Konfetti, drehen sich schneller und bunter. Atlantik, Seemöwen. Der Wind zerzaust meine Haare, spielt mit den Strähnen. Tief unter mir umspült türkises Wasser die rauen Steine. Ich fühle mich, als würde ich jeden Moment abheben. Das muss wohl diese Freiheit sein, von der immer alle reden. Oder die Nacht, seit der ich kein Wodka mehr riechen kann. Als ich im ranzigsten Schuppen des Viertels nur noch kotzend über der vergilbten Keramik hing und mir schwor, nie mehr Alkohol zu trinken. Und Pia mir die schwitzigen Haare aus dem Gesicht hielt. Ein Freundschaftsbeweis. Ein widerlich wunderbarer Moment. Oder der Tag, als Hanne 7 wurde und alle übermütig und völlig zuckerhai von der Benjamin-Blümchentorte durchs Gras rannten und sich um die Schaukel kloppten. Das Beste war, sich in der Schaukel einzudrehen und dann mit Schwung wieder ausdrehen zu lassen, bis einem herrlich schwindlig wurde. Oder in meinem Fall, bis sich meine Haare zwischen den Kordeln der Schaukel so verheddert hatten, dass ich laut aufheulte und von Hannes Tante befreit werden musste. Ich schiebe die Bilder in meinem Kopf weg, lasse meinen Zeigefinger über die scharfe Kante fahren, schneide mich fast. Kann ich die, die immer bei mir waren, einfach fallen lassen? Kann aus inniger Liebe kaltblütiger Mord werden? Meine Finger klammern sich fester um das Metall. Es muss schnell gehen. Ich muss mutig sein, mich was trauen. Danach wird alles anders. Bestimmt. In meinem Nacken sammelt sich süßer Schweiß. Und dann tue ich es. Ich beiße mir auf die Lippe, kann kaum hinschauen. Aber ohne Hinschauen geht es ja nicht. Sie fallen zu Boden, eins nach dem anderen. Ich sammle sie auf, lege sie behutsam in ein schwarzes Kistchen. Eine würdige Bestattung. Ich mache die Kiste zu, atme tief durch, streiche langsam über meine glatte Kopfhaut. Fühlt sich gut an. Frei, stark, mutig. Und das ist nur der Anfang.
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1: Das war das Grand California King Bed Hotel, ein Hörspiel von Carlo Accarea.
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1: Früher als kleines Kind, da bin ich in den Sommerferien mit meinen Eltern immer an die Ostsee gefahren. Ich war auf Hiddensee, auf Rügen, auf Zingst, fast überall dort oben. Und immer mussten meine Eltern an den FKK-Strand, weil man das im Osten halt so macht. Ich bin damit jetzt nie so richtig warm geworden. Ich habe mich da eher geschämt und bin dann unwürdigerweise am FKK-Strand mit Badehose rumgelaufen. Meine Eltern aber haben das eher anders empfunden und empfinden das irgendwie immer noch ein Stück als Freiheit auch, eben nackt baden zu gehen. Woran das liegt und was es mit der Freikörperkultur so auf sich hat, das weiß meine Kollegin Frauke Siebes. Sie hat sich darüber unter anderem mit Max unterhalten, für den FKK zum Leben dazugehört.
2: Ich bin einfach auch überzeugter Nudist. Ich kann glücklicherweise mit einem Teil meines sozialen Umfelds auch sehr viel Nacktheit ausleben in so einem sexpositiven Partyrahmen. Einfach in einer Gruppe auch miteinander nackt zu sein, hat für mich was sehr Schönes. Ob nun einfach an einem FKK-Strand nackt ins Wasser rennen zu können oder in der eigenen Wohnung.
3: Max ist Mitte 20 und Student. Für ihn hat der Begriff Freikörperkultur vor allem eine emotionale Bedeutung. Bei der Abkürzung FKK ist ihm das F besonders wichtig. Er fühle sich einfach frei, wenn er nackt sein dürfe. Das geht allerdings nicht allen Menschen so.
4: Also ich kann mir das für mich überhaupt nicht vorstellen. Ich glaube, ich würde mich dabei total unwohl fühlen und überhaupt nicht so, wie es ja eigentlich sein soll, so frei und offen oder so, sondern irgendwie befremdlich, beschämend, komisch, einfach irgendwie unpassend.
3: Merle, 16 Jahre alt, ist Schülerin und hat bisher wenig Erfahrungen mit FKK. Damit erklärt sie sich auch ihr Befremden. Matthias denkt ähnlich. Er ist Student und meidet intuitiv FKK-Bereiche.
5: Leute, die das vielleicht als Kind schon kennen, nackt rumzulaufen, weil deren Eltern vielleicht FKKler sind, für die ist das gar nicht so ein Thema. Aber wenn man natürlich das genau andersrum kennenlernt wie ich, dann ist es natürlich auch ein bisschen merkwürdig.
3: In der Tat hat die persönliche Einstellung zur Freikörperkultur im Wesentlichen mit der Sozialisation und Erziehung zu tun. Wie Menschen ihre eigene Nacktheit erleben und wie sie damit umgehen, hängt vor allem mit dem Grad ihres persönlichen Schamgefühls zusammen. Je stärker dieses Gefühl ausgeprägt ist, desto unsicherer sind diese Personen, desto weniger sehen sie sich in der Lage, FKK auszuleben. Merle meint dazu:
4: Ich hatte einmal ein Problem damit, dass mich andere angucken, dann auch einfach, weil ich mich selber so nicht wohlfühle, würde ich mich ein Stück weit schämen. Und dann kommt auch dazu, dass es für mich auch unangenehm wäre, andere Leute nackt zu sehen, die ich nicht gut kenne.
3: Die Gründe für die eigene Scham sind so individuell wie die Menschen selbst, erklärt Manuela Kurt. Sie ist Heilpraktikerin für Psychotherapie mit einem Schwerpunkt auf Körperpsychologie.
6: Zum Teil gab es keine Nacktheit in der Familie. Andere Menschen sind aber sehr, sehr freizügig aufgewachsen. Die Eltern sind nackt herumgelaufen. Sie waren viel an FKK-Stränden und in Saunen unterwegs und können das im eigenen Leben doch nicht integrieren. Und da habe ich das Gefühl, dass falsche Körperbilder eine Rolle spielen.
3: Insbesondere die Medien würden Ideale vermitteln, wie Mann oder Frau auszusehen habe, was schön sei. Wer sich mit diesen Idealbildern vergleiche, fühle sich häufig minderwertig. Um dem Abhilfe zu schaffen, gilt es, bewusst zwischen medialen und realen Körperdarstellungen zu unterscheiden. Klientinnen und Klienten sollten den Blick für die Schönheit des eigenen Körpers schulen, rät Manuela Kurt. Achtsamkeit, das Konzentrieren auf das Hier und Jetzt, sei eine wichtige Grundlage dafür. Erst dann könne sich eine Dankbarkeit entwickeln.
6: Ich bin dankbar für meine Hülle, die ich habe, die mir mein Leben ermöglicht, die mir meinen Alltag ermöglicht, die es mir ermöglicht, zu laufen, zu gehen, zu stehen, zu arbeiten, ja. Frauen ermöglicht, eigene Kinder zu bekommen, eine Familie zu gründen, ja. Also das sind so die Basics.
3: Wer das erreicht hat, kann sich der nächsten Herausforderung stellen. Als eine Art Hausaufgabe gibt die Körperpsychotherapeutin beispielsweise auf, sich selbst im Spiegel zu betrachten, stets Ausschau zu halten nach den Dingen, die gefallen. Darüber hinaus könne es helfen, sich direkt mit Nacktheit zu konfrontieren, am FKK-Strand oder in der Sauna. Sich der eigenen Schönheit bewusst zu sein, kann stärkend wirken. Max hat dieses Potenzial bereits für sich entdeckt.
2: Für mich hat das etwas sehr Bekräftigendes, von anderen Menschen ohne Kleidung gesehen zu werden. Ich fühle mich sehr, sehr stark, wenn ich einfach nur ohne irgendwie einen Kleidungsstil einfach so äußerlich sein kann, wie ich bin.
3: Offenkundig gelingt es anderen nicht, sich trotz Makeln, die zumindest nicht dem medialen Schönheitsbild entsprechen, nackt frei zu fühlen. Das hängt mit dem Selbstwert zusammen, erläutert Manuela Kurt.
6: Die Menschen, die sich trauen, nackt zu sein, die sich so akzeptieren, wie sie sind, die auch mit Makeln gut leben können, die haben im Alltag in der Regel viel Bestätigung, vielleicht durch die Familie, durch den Partner, vielleicht auch im beruflichen Kontext, also aus verschiedenen Bereichen, erhalten die Bestätigung und finden, sie sind gut so, wie sie sind.
3: Das wünscht Max möglichst vielen. Er träumt von einer Gesellschaft, in der Nacktheit etwas ganz Normales ist, in der sich Menschen nicht durch die Nacktheit anderer eingeschränkt fühlen.
2: Wenn wir das richtig anstellen und wenn wir da vorsichtig und respektvoll und tolerant mit umgehen, dann denke ich schon, dass wir auch, was Nacktheit angeht, eine größere Körperpositivität erreichen können. Und ich glaube, da hilft nur Kommunikation.
3: In diesem Sinne wäre hiermit also immerhin ein Anfang gemacht.
1: Ein Beitrag zur Freikörperkultur von Frauke Siebes. FKK bedeutet also einiges mehr, als nackt baden zu gehen. Und ich kann jetzt vielleicht meine Eltern ein bisschen mehr verstehen, für die zumindest im Ostseeurlaub FKK dazugehört.
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1: Christina Schwanitz ist Kugelstoßerin und das sogar sehr erfolgreich. Doch das war nicht immer so. Vor allem LeichtathletInnen haben es schwer, Sponsoren zu finden. Im April 2014 war sie zu Gast bei M19 und hat dort über ihre Sportkarriere gesprochen. Moderator Philipp Weißkirch hat sich mit Christina Schwanitz über ihre Zeit als Sportsoldatin unterhalten und über ihre Einstellung zum Doping. Hören Sie nun einen Zusammenschnitt des Interviews.
2: Erstmal herzlich willkommen. Hallo.
3: Hallo.
2: Sie stecken mittendrin, haben immer viel mit internationalen Sportlern und Athletinnen zu tun. Wie groß, sagen Sie, ist wirklich noch der Fairplay-Gedanke bei den Kolleginnen und Kollegen im Sport?
3: Ich kann jetzt nur erstmal fürs Kugelstoßen sprechen. Bei uns gibt es ein großes Fairplay, das hat man schon in Moskau letztes Jahr gesehen, dass man miteinander Sport treibt, dass man sich gegenseitig anfeuert und nie sagt, oh, du sollst ja nie gewinnen und die soll ja nie das Beste aus sich rausholen können. Klar, es gibt Menschen, die man mehr mag und Menschen, die man weniger mag. Aber der Fairplay-Gedanke ist schon da und vor allen Dingen bei den Top 8 bis Top 10 der Welt würde ich jetzt so sagen, dass wir zwar gegeneinander kämpfen, uns aber gegenseitig auch unterstützen im Wettkampf und das ist sehr schön.
2: Aber die Schulzeit war die quasi schon entscheidend dafür, dass Sie gesagt haben, ich will den Sport eigentlich auch richtig leistungsmäßig machen?
3: Nee. Die Schulzeit war so, oh, gewinnen fetzt, ich muss nichts machen und gewinne trotzdem, das ist schön. Also wir hatten in der Schule Schulsport ganz normal und früher war das noch so, da wurde gesichtet. Und mein Sportlehrer ist zu mir gekommen und hat gemeint, hier ist Stadioneröffnung, geh mal mit hin. Und dann bin ich hingegangen und habe geguckt, was die Großen so machen, weil damals war ich 15, 16. Und habe das einfach nachgemacht und mit 5 Meter Vorsprung gewonnen bei meinem ersten Wettkampf. Und das ist natürlich, das macht Spaß. So ist natürlich die beste Motivation gegeben. Dann kam ein Trainer auf mich zu und sagte, na komm mal mit ins Training, guck dir das mal mit an. Der hat dann schon gesehen, dass ich dahingehend ein Talent habe, dass mir das nicht schwerfällt, Dinge weit wegzuschmeißen. Also egal, ob es jetzt der Diskus war oder auch die Kugel. Und von daher hat mir das dann Spaß gemacht. Und im Laufe der Zeit wächst dann der Ehrgeiz und man will immer besser werden und immer höher hinaus. Und jetzt bin ich dahin gekommen, wo ich hin wollte.
2: Also der Sportlehrer hatte schon ein gutes Auge. Jetzt haben Sie es gerade schon angesprochen. Einer hat erkannt, dass Sie ein Talent dafür haben. Was würden Sie sagen? Ist es einfach nur das Talent oder wie viel haben Sie sich letztlich erarbeitet? Wir haben die Auflistung der ganzen Erfolge aus dem letzten Jahr eben gehört.
3: Ich würde sagen, grundsätzlich ist Talent eine große Bedingung, die man braucht, um Leistungssport betreiben zu können, wenn man erfolgreich werden möchte. Man kann natürlich auch bloß in Anführungsstrichen Sport treiben, um dann zu sagen, ich treibe Sport. Oder ich treibe Sport, um zu zeigen, wie weit kann ich mich selber besiegen, in Anführungsstrichen, um noch besser zu werden. Und ohne Talent geht das nicht. Man kann fleißig sein und üben und machen und jede freie Minute dafür opfern. Man wird nie ein Weltmeister werden oder in die Top der Welt kommen, die Top 10 der Welt kommen, wenn man kein Talent mitbringt.
2: Sie sind viel unterwegs an verschiedenen Wettkampfstätten, trainieren auch an unterschiedlichen Orten. Jetzt waren Sie heute in Leipzig. Nervt Sie das eigentlich auch manchmal, so viel unterwegs zu sein?
3: Also sagen wir mal so, Privatsphäre und private Zeit bleibt ein bisschen auf der Strecke. Außer man hat einen Partner, der entweder das Gleiche lebt oder das mitlebt. Und das habe ich in meinem Mann gefunden.
2: Und der mag Kugelstoßen auch an sich?
3: Beides. Also wir haben uns kennengelernt durch den Sport. Er hat mich übers Facebook angeschrieben und damals gesagt, oh, ist ganz toll, was du machst. Wo ich dachte, okay, alles klar. Danke, tschüss. Er war sehr hartnäckig und hat aber auch schon immer, hat mir erzählt, dass er in der Schule Stunden geschwänzt hat, um sich die Olympischen Spiele anzugucken und so Sachen. Also er war schon immer Leichtathletik begeistert und das hat sich eben jetzt noch mehr durchgesetzt.
2: Jetzt haben Sie gerade die Olympischen Spiele angesprochen. Ich würde sagen, das ist natürlich das Sportereignis, wo alles auch auf die Leichtathletik schaut. Mhm. Ansonsten steht die ja vielleicht eher im Schatten von anderen Sportarten. Mhm. Nehmen wir einfach mal den Fußball. Mhm. Finden Sie das ungerecht? Also wenn wir da zum Beispiel mal auf das Sponsoring gucken. Fußballer verdienen Millionen. Sie haben, glaube ich, noch nicht mal einen einzigen Sponsor.
3: Ich habe mittlerweile einen Sponsor. Mhm. Also Nike hat mich angesprochen und gefragt, ob ich Interesse dran habe, worüber ich sehr dankbar bin. Grundsätzlich bin ich bei der Bundeswehr, weil die meisten Leistungssportler haben, also wenn ich als Kugelstoßerin versuchen würde, nur anhand der Preisgelder oder was weiß ich, Teilnahmegelder überleben wollen würde, hätte ich verloren. Mhm. Dann wäre ich jetzt nicht mehr da oder wäre Hartz IV oder keine Ahnung. Dann hätte ich gar keine Chance, mein Leben halbwegs irgendwie über die Bühne zu entwickeln. Deswegen sind wir sehr dankbar dafür, dass ich bei der Bundeswehr sein kann und dort mein Sport ausführen darf und die Möglichkeit habe, meinen Leistungssport zu betreiben. Und andere Sportler, wie zum Beispiel David Stoll, der ist bei der Bundespolizei, der hat es eben auf den anderen Weg, aber genauso eine Unterstützung bekommen.
2: Aber läuft da Ihrer Meinung nach prinzipiell was falsch, wenn wir mal bei diesem Vergleich bleiben, Fußball auf der einen, Leichtathletik auf der anderen Seite? Oder sagen Sie, ist halt einfach so, weil Leichtathletik ist dann doch zu sehr Nische?
3: Nein, also grundsätzlich finde ich, dass die Fußballer überbezahlt sind und die Fußballer holen bei der WM zu 11 einen dritten Platz und verdienen, ich weiß nicht wie viel, die haben wahrscheinlich mehrere Keller voll und wir machen einen ersten oder einen zweiten Platz, kämpfen alleine auf dem Platz und kriegen ein Taschengeld im Verhältnis und dann heißt es hier, das ist dein Spritgeld. Oder dann so denkst, ich bin genauso jeden Tag am Trainieren, ich gebe jeden Tag alles, ich verzichte auf so viele Sachen. Und also wenn ich, wie gesagt, wenn ich Leistungssport betreiben würde, um Geld zu verdienen, müsste ich A, ein Mann sein, B, Fußball spielen oder Tennis oder Formel 1 fahren, aber dürfte nie Kugel stoßen.
2: Was müsste da Ihrer Meinung nach anders werden? Was müsste sich tun?
3: Es müsste eine ganz andere Wertschätzung stattfinden. Von den Medien müsste ganz anders Werbung gemacht werden. Dass wie gesagt, wir sind alles Einzelkämpfer, wir sind keine Mannschaft. Wir müssen alles selber bezahlen. Wir haben einen Ärztestab um uns, wir haben Physiotherapeuten, wir müssen uns um alles kümmern. Wir gehören genauso zur Elite. Wenn ich jetzt sehe, wie lange wir gekämpft haben, damit unsere Halle in Chemnitz umgebaut wird, damit wir ordentlich trainieren können. Unter schlechten Bedingungen gut zu sein, ist klasse. Unter guten Bedingungen gut zu sein, ist noch besser. Und wenn ich dann sehe, dass die Fußballer in Kunstrasen bekommen, und das und das und das. Und die Leichtathleten, naja, für euch ist leider nichts mehr übrig. Diese Wertschätzung fehlt einfach.
2: Sie haben selber mal gesagt, wenn man so auf die Kugelstoßer schaut, da ist eigentlich das Klischee der muskelbepackten Schränke mit den tiefen Stimmen, eventuell noch Bart, aber die aktuellen Kugelstoßerinnen würden da schon gut gegen dieses Bild kämpfen. Wie haben Sie das eigentlich gemeint?
3: Ja, wir haben ja leider immer wieder Dopingfälle und 2012 war das ja ganz deutlich sichtbar. Bedauerlicherweise, die Weißrussin hatte damals gewonnen und während dem Wettkampf wurde schon festgestellt, dass sie gedopt hat. Und wenn Sie denken jetzt, dass ich eine tiefe Stimme habe, dann müssten Sie mal die sprechen hören. Da kriegen wir dann Angst.
4: Das die spricht noch tiefer.
3: Richtig. Und das hat sich eben dann das zweite Mal rausgestellt. Und das Problem ist, sie wird nur 4 Jahre gesperrt und darf nach den Olympischen Spielen in Rio wieder in die Wettkampfsaison einsteigen, was sehr hart ist für uns, weil eigentlich ist es so geregelt, Wiederholungstäter sind für immer gesperrt. Mhm.
2: Über Doping wollen wir auch noch reden. Kurze Nachfrage noch dazu. Ich könnte mir vorstellen, dass dieses Klischee trotzdem immer noch bedient wird. Welches Vorurteil gegenüber den Kugelstoßerinnen oder überhaupt gegenüber dem Sport nervt Sie eigentlich so am meisten?
3: Na, dass alle über einen Kamm geschert werden, weil 80% meiner Bekanntschaften, die ich im Trainingslager oder wo auch immer kennenlerne, man sieht mir an, dass ich Leistungssport betreibe oder dass ich irgendeinen Kraftsport betreibe. Wenn man dann aber wirklich aufs Gespräch kommt und ich dann sage, naja, ich bin Kugelstoßerin und ich bin Vize-Weltmeisterin mehrfache mittlerweile, dann gucken die mich alle an, was? Wirklich? Weil ich doch mal behaupten würde, doch ein Mädchengesicht zu haben und eben keinen Bart habe und eine flache Brust und keine Ahnung, ich habe zwar eine tiefe Stimme, aber an mir sieht man eben, dass Leistungssport geht ohne Hilfsmittel und dass eben dieses Vorurteil klassisch, ich habe vor kurzem ein Buch gelesen, da werden einfach so, ja, die Kugelstoßerin, also einfach ins schlechte Bild gerückt, weil die Leute immer noch dieses Vorurteil haben. Vor 20 Jahren waren es eben alle Schränke mit tiefer Stimme und Bart und das ist auch immer noch so. Und wenn man sich aber jetzt in der Weltspitze umguckt, da sieht man, die Valerie Adams sieht alles andere bloß nie wie ein Mann aus. Ich würde jetzt mal von mir behaupten, dass ich auch nicht gerade ein Mann bin, vor allen Dingen, wenn ich meine Haare angucke, also das sieht man ja sehr deutlich. Dann alles, was drunter ist, also von Leistungen her, man sieht, dass wir Frauen sind, man sieht, dass sich das gewandelt hat, dass wir nicht mehr Schwabbelwesen sind, sondern dass das eine muskuläre Definition gibt. An unseren Armen, an unseren Nacken, an unseren Schultern und dass das nie einfach bloß draufgespritzt ist.
2: Es geht auch darum, dass der Sport sauber ist. Wir haben es eben schon von Ihnen gehört. Sie sind jemand, der mit Dopingsündern sehr hart ins Gericht geht.
3: Ja.
2: Sie fordern für Dopingsünder und Sünderinnen eine lebenslange Sperre. Warum
3: Richtig.
2: Eine lebenslange Sperre?
3: Ganz einfach. Also es ist sehr schwierig, dopingfrei zu sein. Früher war es schon zum Beispiel so, 8 Tassen Kaffee am Tag war Doping. Wir dürfen zum Beispiel nur Aspirin nehmen, kein Dolamin. Weil da unterschiedliche Inhaltsstoffe drin sind und das schon zum Doping zählt. Aber grundsätzlich ist es so, es ist ein Unterschied, ob ich mir jetzt irgendwelche Mittel spritze, um leistungsfähiger zu sein oder ob ich mir Schmerztabletten hole, weil ich, was weiß ich, mich irgendwo angestoßen habe oder eine Grippe habe oder sonst irgendwas. Darin muss man unterscheiden. Grundsätzlich ist es aber so, wer bescheißt, fliegt raus. Es ist ein Sport, wo es darauf ankommt, wer der Beste ist. Da geht es nie darum, wer die besten Hilfsmittel hat, sondern wer während des Wettkampfes am besten ist und nie wer am besten bescheißen kann. Mhm. Und deswegen fordere ich spätestens nach dem zweiten Versuch, also des Dopings, raus, weg, damit die anderen eine faire Chance haben.
2: Also doch der zweite Versuch, weil erst dachte ich, lebenslange Sperre heißt ja eigentlich keine zweite Chance.
3: Nein, die zweite Chance muss, also finde ich schon, weil wie gesagt, es ist mittlerweile so heiß, es gibt so viele Mittel und man muss sich ständig erkundigen, es ändert sich ständig irgendwelche Inhaltsstoffe. Ich bin nur dabei, ich hatte jetzt letzte Woche mir auch eine kleine Erkältung und Grippe eingesammelt. Da bist du erstmal am 5 Stunden am Inhaltspackungen lesen, was da alles drin ist und ob man das nehmen darf oder nicht. Und man nimmt sich mit der Dopingkontrolle, mit der NADA von uns, muss ich mich auseinandersetzen und schreiben, darf ich das Medikament nehmen oder nee. Ich bin zwar kurz vorm Sterben, aber nee, darfst du nie, weil da ist irgendwas drin, was du nie nehmen darfst. Und dann läuft man 5 Stunden durch die Stadt, um dann die Mittel zu bekommen, die man nehmen darf, die dann gigantisch wirken und nach 3 Wochen ist man dann wieder gesund.
2: Sie haben gerade Ihren Arbeitgeber schon angesprochen, die Bundeswehr. Mhm. Können Sie uns kurz erzählen, wie das eigentlich so abläuft, wie Ihr Arbeitsalltag quasi aussieht und wie viel Platz dann da fürs Training noch ist für den Sport?
3: Also die Bundeswehr macht das eigentlich ganz geschickt. Wir müssen ganz normal den Grundwehrdienst leisten, wie alle anderen Freiwilligen auch. Früher ja nur Männer, jetzt alle, die wollen. Und haben dann einmal im Jahr eine Woche mindestens Lehrgang, also dass wir dann wirklich jeden Tag in der Kaserne sein müssen. Haben dann eventuell noch zwischen 4 und 6 Wochen nochmal einen Lehrgang, was weiß ich, Feldwebel-Lehrgang oder Stabsunteroffizierslehrgang und. Und ansonsten haben wir Gott sei Dank recht große Möglichkeiten, unsere Zeit für den Sport einzuteilen und nicht, wir müssen uns auch in der Kaserne blicken lassen, wir müssen jede Woche oder jeden Monat sagen, wo wir wann wie sind, wie wir trainieren und was wir alles vorhaben, wann wir im Trainingslager sind und. Also die Bundeswehr ist da Gott sei Dank sehr offen uns gegenüber und unterstützt uns da wirklich sehr. Und wir haben wir müssen nicht ins Ausland zum Beispiel, also da haben wir eigentlich wirklich viele Freiheiten.
2: War das der Grund auch, warum Sie eigentlich hingegangen sind? Weil Sie wussten, dafür kriege ich viel vom Sport ab?
3: Ich habe keine andere Chance, Leistungssport zu betreiben. Wenn ich Leistungssport machen möchte, muss ich irgendwo hingehen, dass mir jemand das irgendwie finanziert oder mich da unterstützt. Denn welchen Arbeitgeber gibt's, der sagt, klar, stelle ich dich ein. Du willst nie arbeiten, du willst Sport machen. Logisch, mache ich immer so mit meinen Angestellten. Deswegen floriert meine Firma auch so.
2: Bei der Bundeswehr stellt man sich vielleicht auch so ein bisschen klischeemäßig vor, gibt's viel Drill. Sie haben einen Trainer, der Ihnen sicherlich auch die ein oder anderen Anweisungen gibt. Brauchen Sie einfach jemanden, der Ihnen mehr oder weniger sagt, wo es lang geht?
3: Im Sportlichen ja.
2: Im Privaten nicht.
3: Da sind wir gleichgestellt. Nein, es ist schon wichtig, dass mein Trainer ab und zu zeigt, dass er Trainer ist und dass er entscheidet, was richtig und was falsch ist, wie seine Vorstellungen sind. Denn das ist der Weg gewesen, der mich so weit gebracht hat. Wenn es falsch wäre, wäre ich nicht Vize-Weltmeister geworden oder Meisterin. Von daher ist das ganz wichtig und es ist auch wichtig, dass er ist eine Respektsperson für uns. Das finde ich sehr wichtig. Er versucht alles Mögliche, damit wir leistungsfähig sind und es uns im Anführungsstrichen so gut wie möglich geht. Aber wir müssen trotzdem kämpfen. Wir müssen jeden Tag uns hinstellen und schwitzen und machen und eventuell auch mal über den Schmerz hinausgehen. Und unser Trainer hat gelernt mit uns, genauso wie wir mit ihm gelernt haben, miteinander umzugehen, zu horchen. Okay, der eine hat jetzt den Schmerz. Ist es wirklich Schmerz oder braucht einfach bloß mal eine Pause? Und der andere, der hat sich bald das Bein gebrochen und will trotzdem, dass er sagen muss, mach mal langsam, ganz ruhig, das nützt jetzt nichts, wenn du das jetzt machst. Also er hat da eigentlich ein ganz gutes Händchen für uns und für unsere Trainingsgruppe.
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1: Wenn man an seine Kindheit zurückdenkt, erscheinen bei vielen bestimmt Erinnerungen endloser Stunden, die man mit Videospielen verbracht hat. Fesselnde Soundtracks wie die Musik von Super Mario oder The Legend of Zelda werden dem ein oder anderen noch im Kopf schwirren. Denn vielleicht ist eine catchy Melodie im Hintergrund gerade das Erfolgsrezept für viele Spiele. Was das alles mit japanischer Jazz-Fusion aus den 80ern zu tun hat, erzählt euch Lilian Linz.
2: Anfang der 80er begann Koji Kondo gerade seine Arbeit als Komponist bei Nintendo. Zu der Zeit war in Japan ein Genre besonders populär: City-Pop. In dem Genre werden Elemente aus Jazz, Funk, R&B und Popmusik kombiniert. Der Begriff City-Pop wurde jedoch erst später geprägt, um diese Ära und ihren Musikstil zu beschreiben.

Seit den 2010ern hat das Genre vor allem in den USA ein Revival erlebt. Daher kann es gut sein, dass ihr auf YouTube oder TikTok schon mal auf diese Musik gestoßen seid. Besonders der Song Plastic Love von Maria Takeuchi taucht dabei immer wieder auf. Dieser Song aus den 80ern wurde im Jahr 2021 in Japan wieder als meistverkaufte analoge Single eingestuft. Wie vieles in der japanischen Popkultur gehen die Anfänge dieses Musikstils schon auf die Zeit nach dem Zweiten Weltkrieg zurück. Nach dem Krieg schaffte es Japan innerhalb weniger Jahrzehnte, die Wirtschaft wieder anzukurbeln und einen unvergleichlichen Wohlstand aufzubauen. In den späten 70ern und frühen 80ern machte sich ein allgemeiner Optimismus breit, der sehr schnell in die Kunst und Kultur sickerte, insbesondere in die Musik. Damals griff die japanische Popmusik schon viele Trends der amerikanischen Musik auf. Schon davor, in den 60ern, wurde der Rock'n'Roll in Japan wohl beliebter als in seinem Ursprungsland. Aber als die japanische Wirtschaft wirklich zu wachsen begann, sehnten sich die Menschen nach Musik, die zeitgemäßer und vor allem fröhlicher war. Die japanischen MusikerInnen dieser Zeit formten die Funk-, Jazz- und Pop-Sounds der westlichen Musik zu etwas ganz Eigenem, dem City-Pop. In den 80ern waren die Klänge des City-Pop in Japan unausweichlich. Eine der Bands, die diesen Stil mit am stärksten prägte, ist die Band Cassiopeia.

Ihren Stil könnte man vielleicht am treffendsten mit High Energy beschreiben. Wie typisch für das Genre gibt es auch bei Cassiopeia funkige Basslines, schnelle Tempi und raffinierte Akkordfolgen. Besonders sind die catchy Melodien, die einfach nicht mehr aus dem Kopf wollen. Und was will man mehr für einen Videospiel-Soundtrack? Das dachte sich Koji Kondo wohl auch, der sich ganz offensichtlich von der Band inspirieren ließ, als er den Soundtrack für das Nintendo-Spiel Mario Kart komponierte. Cassiopeia beeinflusste vor allem die Atmosphäre und den energetischen Sound der Videospielmusik. Andere City-Pop-Bands lieferten die unverwechselbaren Melodien. Ein gutes Beispiel ist die Star-Theme-Melodie, die in Super Mario verwendet wurde. Es ist fast unmöglich, die Ähnlichkeit von diesem Soundtrack und einem Song mit dem Namen Summer Breeze der City-Pop-Band Piper zu überhören. Ein Musiker, der aus dem City-Pop nicht wegzudenken ist, ist Tatsuro Yamashita. Er ist auch der Songwriter hinter dem Lied Plastic Love von Maria Takeuchi. Der Song, der auf TikTok viral gegangen ist. Sein Einfluss auf den Komponisten Koji Kondo wird am deutlichsten in dem Waterland-Theme aus Super Mario Bros. 3. Das klingt nämlich ganz schön ähnlich wie Tatsuros Song Morning Glory.

0: Diese Ähnlichkeiten sollen nicht bedeuten, dass Koji Kondo und seine KollegInnen schlechte KomponistInnen waren. Das Phänomen, einzelne Elemente anderer Musikstücke in eigene Kompositionen einzubauen, ist ganz gängig. Damit kopiert man nicht unbedingt andere KünstlerInnen, sondern würdigt ihre Werke. Neben Koji Kondo behielten viele weitere KomponistInnen den City-Pop-Einfluss auf die Videospielmusik bei. Wenn die City-Pop-Musik bei uns also eine gewisse Nostalgie hervorruft, ist es vielleicht, weil sie uns so sehr an die Videospiele unserer Kindheit erinnert.
1: Lilian Linz war das über City Pop und dessen Einfluss auf die Videospielmusik der 80er.
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1: Lukas Rietschel, Henrik Bolz und aktuell auch Anne Raabe schreiben über ihre Heimat in der ehemaligen DDR. Wie die Möglichkeit von Glück von Anne Raabe das Thema angeht, das weiß mein Kollege Vincent Koch.
2: Es ist diese eine Frage, die immer wieder aufkommt. Warum wählt der Osten anders als der Westen? Wie konnte es dazu kommen? Anne Raabe versucht in ihrem Roman »Die Möglichkeit von Glück« eine Antwort auf diese Fragen zu finden und taucht dafür tief in die DDR-Geschichte ab. Am Beispiel der Familie ihrer Ich-Erzählerin Stine.
3: Die Erinnerungen an das Land, das meine Geburt bekundet hat, sind blass. Die DDR lag 1986 in ihren letzten Zügen. Aber davon wusste ich nichts in meinem Kinderbett. Und auch sonst hat vor Mitte der 80er Jahre noch niemand geglaubt, dass es die Mauer bald nicht mehr geben, dass 3 Jahre später eine friedliche Revolution das Land von Diktatur und Stasi befreien würde. Ich war 4, als es endlich hieß, Deutschland, einig Vaterland.
2: Stine beschreibt anekdotisch ihr Aufwachsen in den letzten Tagen der DDR und unmittelbar nach der Wende und erzählt von einer Familie, die von Kälte, Härte und Gewalt geprägt ist. Deutschland verändert sich nach 1989 radikal, aber die Regeln in ihrer Familie bleiben gleich streng. Was sich durch alle Episoden zieht, ist der autoritäre Erziehungsstil der Mutter. Es wird aufgegessen, es wird nichts hinterfragt, es wird gemacht, was die Eltern sagen.
3: Als Mutter zurückkam, bekam erst mein Bruder seine Strafe. Die große, weiche Frau begann mit ihrer Hand auf seinen Hintern einzuschlagen. Timmy heulte natürlich gleich los. Er war erst 3 und hatte sich noch nicht so im Griff. Ich wollte, dass er damit aufhört und blickte streng zu ihm rüber. Weil er den Kopf in den Nacken legte und ihm die Tränen und die Rotze in den Rachen lief, verschluckte er sich, was sein Weinen aber nur kurz unterbrach. Sobald er wieder Luft bekam, begann er wieder zu heulen. Erst als Mutter nachließ, hörte er damit auf.
2: Erst als erwachsene Frau erkennt Stine, dass die Ursprünge dieser systemischen Gewalt tiefer liegen. Sie erforscht ihre eigene Sozialisation, spricht mit FreundInnen, die von ähnlichen Erfahrungen berichten, und wühlt sich durch Archivdokumente. Stine wird klar, wer für die Weitergabe der Traumata über Generationen hinweg verantwortlich ist. Ihr Großvater Paul. Aufgewachsen in der Weimarer Republik, erlebte er die Herrschaft der Nazis und kämpfte im Zweiten Weltkrieg. Sein Funktionärsposten in der DDR ermöglichte ihm den Aufstieg zum Professor. Nach der Wende war seine Karriere schlagartig Geschichte. Er fühlt sich betrogen, wie so viele im Osten. Die Struktur des Romans erinnert an vielen Stellen an ein Essay. Dass es Parallelen zwischen der Romanfigur Stine und der Autorin Anne Raabe gibt, hat sie in Interviews bestätigt. Die ganze Erzählung ist dadurch nachvollziehbar und gleichzeitig differenziert. Die LeserInnen verfolgen, wie jemand in seiner eigenen Familie aufräumt und die jahrelange Kultur des Schweigens durchbricht, was nicht immer leicht ist.
3: Du hast aufgeschrieben, was passiert ist. Kurze Stichpunkte über den Ablauf der Gewalt, wie eine Einkaufsliste oder einen Wunschzettel. Bevor sie wieder verschwindet, in den Verleugnungen und Überschreibungen meiner Wirklichkeit, durch Mutter, durch Vater, durch die ganze Welt, die nicht wahrhaben wollte, was hier vor sich ging. Bevor du nicht mehr wusstest, war das wirklich passiert?
2: Mit »Die Möglichkeit von Glück« hat Anne Raabe einen Roman geschrieben, der eine Perspektive auf den Osten sichtbar macht, die bisher selten zur Sprache kam. Die Weitergabe von Gewalt von Generation zu Generation über mehrere Diktaturen hinweg. Dass Erfahrungen wie die ihres Großvaters nicht spurlos an einer Familie vorübergehen, erzählt sie auf eine schonungslose Art. Raabe schafft es auch, nicht den belehrenden Zeigefinger zu erheben, indem sie die jahrelange Kultur des Totschweigens, der Gewalt und die Folgen der Wiedervereinigung beschreibt, liefert Raabe eine mögliche Antwort auf die Frage, woher der Rassismus und das Gewaltpotenzial im heutigen Ostdeutschland kommen. Die Möglichkeit von Glück ist ein eindrücklicher Roman, der auch dazu einlädt, die eigene Familiengeschichte zu reflektieren.
1: Vincent Koch über die Möglichkeit von Glück von Anne Raabe. Das Buch ist bei Klett-Cotta erschienen und die 376 Seiten gibt es für 18,99 Euro.
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1: Mit 24 Jahren war er bereits Chefdirigent an der lettischen Staatsoper, mit 28 Jahren Chefdirigent in der Nordwestdeutschen Philharmonie, mit 30 Jahren war er Chefdirigent des Birmingham Symphony Orchestras, seitdem er 36 ist, leitet er das Boston Symphony Orchester und jetzt mit 40 Jahren ganz nebenbei noch Kapellmeister des Gewandhausorchesters. Der Mann, von dem ich rede, heißt Andrews Nelsons und meine Kollegin Luise Tasler hat sich mit ihm unterhalten und eingangs gefragt, wie es eigentlich so ist, sich jeden Tag auf dem Weg zur Arbeit selbst an jeder zweiten Fassade zu sehen.
2: Ich war schon immer ein eher schüchterner Mensch, auch sehr selbstkritisch, wenn ich mich selbst dirigieren gesehen habe. Aber ich bin wirklich dankbar für das Team, dass sie jeden auf unsere Reise, auf meine Zusammenarbeit mit dem Gewandhausorchester aufmerksam gemacht haben. Deshalb ist es natürlich wirklich positiv und schön, aber ich finde es trotzdem nicht so toll, mich selbst an jeder Ecke zu sehen.
3: Was macht das Gewandhausorchester besonders? Zum einen in Leipzig, aber auch international.
2: Es ist praktisch eines der ältesten Orchester der Welt. Immerhin hat es dieses Jahr 275. Jubiläum. Es hat so eine spannende Geschichte und Tradition. Das macht das Orchester so besonders. Allein, wenn man sich Bach und Mendelssohn anschaut. Und so viele Komponisten arbeiteten, lebten und studierten hier und brachten ihre Stücke hier zum ersten Mal mit dem Gewandhausorchester auf die Bühne. Aber sie sind natürlich auch wegen ihrer Gegenwart besonders. Sie spielen auch einfach gut.
3: Sie sind ja Chefdirigent beim Boston Symphonic Orchestra und jetzt zusätzlich auch noch beim Gewandhausorchester. Wie kommen Sie eigentlich mit dem Arbeitspensum klar?
2: Mit zwei Orchestern als Chefdirigent habe ich tatsächlich mehr Freizeit als vorher mit den ganzen Gastkonzerten, weil ich, und das ist mir besonders wichtig, mich nur auf diese beiden Orchester fokussiere. Ich gehe einen Monat nach Amerika und dann komme ich einen Monat hierher und dann habe ich eine Woche frei. Dann bin ich wieder einen Monat da, einen Monat hier, eine Woche frei. Klar, das ist viel, aber es ist fokussierter, zentralisierter und natürlich einfacher.
3: Sie arbeiten ja jetzt schon seit 2011 als Dirigent am Gewandhaus. Jetzt sind Sie Kapellmeister. Was wird sich nach der Amtseinführung für Sie ändern?
2: Ich habe zum ersten Mal als Gastdirigent mit dem Orchester zusammengearbeitet. Auf der einen Seite hat sich seitdem natürlich nichts geändert am Zugang zu der Musik und bei der Zusammenarbeit mit den Musikern. Aber natürlich hat man als Gewandhauskapellmeister sehr viel mehr Verantwortung. Es gibt ein paar Sachen mehr, an die man denken und um die man sich kümmern muss. Das ist ein ganz anderer Verantwortungsbereich. Also zum einen ändert sich nichts an der Musik, da bleibt die gleiche Begeisterung. Aber selbstverständlich sind die Verantwortung, die Freude und die Mission viel größer und aufregender.
1: Das sagt Andrews Nelson, der neue Gewandhauskapellmeister. Und gleich geht's weiter mit dem Gespräch. Dazwischen hören wir aber noch ein bisschen klassische Musik. Nelson hat sich den zweiten Teil aus der dritten Symphonie von Felix Mendelssohn Bartholdy gewünscht.

0: klassische Musik hier bei Mephisto 97.6. Das ist der zweite Teil aus Mendelssohns dritter Symphonie. Felix Mendelssohn-Bertholdy war übrigens vor rund 150 Jahren selbst Gewandhauskapellmeister in Leipzig. Seit heute heißt der neue Gewandhauskapellmeister Andres Nelsons. Meine Kollegin Luise Tassler hat mit ihm gesprochen. Hier ist der zweite Teil des Interviews.
1: Was denken Sie, können Sie als Chefdirigent in Boston und in Leipzig für die Partnerschaft zwischen den beiden Städten machen?
2: Ja, wir sind sehr glücklich und begeistert, dass es diese Städtepartnerschaft gibt. Hier, finde ich, sind die Bildungsmöglichkeiten sehr wichtig. Zum Beispiel über Austauschprogramme der Musiker, dass die Musikstudenten aus Amerika eine Möglichkeit haben, zur Mendelssohn-Akademie zu kommen und die wirklich tollen europäischen Städte zu erleben. Zum Beispiel hier die Stadt von Bach und Mendelssohn und so weiter. Und andersherum, dass die Leipziger Musikstudenten auch die Welt von Copland und Bernstein erfahren können. Die Musik ist dort anders, hat aber auch eine sehr wichtige Tradition. Aber auf vielen Ebenen sind diese Städte sehr gleich, kulturell und intellektuell.
1: Gibt es eigentlich Unterschiede zwischen den Klassikszenen einmal in Deutschland und in den USA?
2: Ich denke, die Begeisterung fürs Musikmachen ist universell. Auch die Botschaft bleibt gleich. Das geht über Grenzen und Kontinente. Aber klar, im Endeffekt sind es unterschiedliche Kontinente. In Deutschland wird die Kultur vom Staat unterstützt und ich finde, das sollte auch so sein. Währenddessen gibt es in Amerika eine große Tradition, Orchester zu unterstützen und für sie zu spenden, Generation für Generation. Die Leute dort unterstützen ihre Orchester. Sie bauen die Konzerthallen neu auf. Es funktioniert wunderbar hier und es funktioniert wunderbar in Boston. Aber jedes Orchester ist unterschiedlich, selbst in Europa. So verschieden im Klang, in der Tradition, im Charakter. Aber die Musik und die Botschaft der Musik ist die gleiche.
1: Ich habe schon öfter mal Gewandhauskonzerte gesehen. Was mir dabei immer wieder aufgefallen ist, war, dass das Publikum meistens älter als 50 Jahre war. Wie kann man klassische Musik attraktiver für junge Leute machen?
2: Es gibt ein Team im Gewandhaus, das speziell daran arbeitet. Generell wollen wir auch ein Programm für junge Leute schaffen. Aber nur diese Programme reichen nicht aus. Ich denke nämlich, wenn sie nichts über klassische Musik wissen, entsteht das Problem, dass sie sich einfach nicht dafür interessieren. Und selbst wenn sie 40, 45 und 50 sind, würden sie sich einfach nicht dazu entscheiden, ein Konzert zu besuchen, weil sie einfach nicht wissen, was diese Musik ist, was sie uns gibt. Deshalb denke ich, ist ein altes Publikum nicht direkt schlecht. Nur, wenn wir junge Leute jetzt nicht bilden, dann haben wir ein Problem. Denn was haben wir nach diesem wunderbaren, aber alten Publikum übrig? Klassische Musik und Kultur im Allgemeinen sind wichtig in der Bildung.
1: Was genau macht klassische Musik attraktiv für jede Generation?
2: Ich finde ja, Musik geht über jede Grenze, jede Sprache, jede Ethnie, jedes Alter. Man kann alles im Leben allein durch Musik erfahren. Man kann in einer Traumwelt leben. Jeder Mensch verbindet sich individuell mit der Musik. Wenn du bei einem Konzert bist und deine Augen schließt oder offen lässt und der Musik lauschst und du merkst, wie sich dein Herzschlag verändert, du Gänsehaut bekommst, etwas passiert mit deinem Körper und du erfährst eine ganz besondere Art der Befriedigung, sodass du heimgehst und das Gefühl hast, nicht einschlafen zu können. Klassische Musik bietet so ein weites Feld und das ist nicht akademisch abgegrenzt, wie viele denken. Musik ist wie Futter für unsere Seelen. Man muss nur hingehen und es genießen. Wenn man es nicht mag, hat man das gute Recht dazu. Man sollte es aber zumindest ausprobieren.
0: Das sagt der neue Gewandhauskapellmeister Andres Nelsons im Gespräch mit Luise Tassler.
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1: Denk doch mal an die Farbe Blau, Grün und Braun. Und welchem Geschlecht würdet ihr diese Farbe zuordnen? Fertig? Okay, und jetzt mal die Farben Gelb, Orange und Rot. Und nochmal das gleiche Spiel jetzt für Frau oder Mann. Ich will eure Assoziation jetzt gar nicht weiter kommentieren, aber eins soll hier doch durchscheinen. Farben assoziieren wir auch mit Geschlechtern. Ich denke da an Rosa für Mädchen, Hellblau für Jungen, bei den Babystramplern beispielsweise. Aber woher diese Einteilung überhaupt kommt und wie das zusammenhängt auch mit den Geschlechtern, das weiß meine Kollegin Hanna Schreiber. Sie hat sich das Thema im folgenden Beitrag mal genauer angesehen.
2: Wir sehen Rot, machen Blau und werden Gelb vor Neid. Farben spielen in unserem Leben oft eine Rolle. Das fängt schon bei Babys an. Mädchen werden typischerweise in zartem Rosa gekleidet, während Jungen Blau tragen. Viele haben sich bereits daran gewöhnt, von Geburt an bestimmte Farben bestimmten Geschlechtern zuzuordnen. Und das schon seit Generationen. LeipzigerInnen haben auf die Frage, ob sie Geschlechtern bestimmte Farben zuteilen, das gesagt.
3: Nein.
4: Ich persönlich jetzt nicht unbedingt.
3: Ja doch, natürlich, das wird dann ja vorgelebt.
5: Eigentlich weniger, früher war das vermehrt der Fall.
6: Ja, wir haben es so beigebracht bekommen.
7: Ich persönlich nicht, weil ich selber eher nicht binär bin und deutlich sage, okay, Klamotten, Farben, Make-up, das hat alles kein Geschlecht.
2: Man könnte denken, dass die Einteilung in Rosa und Blau schon immer so war. Das stimmt allerdings nicht. Vor dem 20. Jahrhundert war Kleidung für Kinder meist gar nicht gefärbt. Farbliche Unterschiede der Kleider waren zu der Zeit nur in oberen Schichten der Gesellschaft ein Thema. Erst einige Zeit später wurde in Rosa und Blau eingeteilt, aber noch ganz anders als heute. Rot stand um 1900 für Blut und Kampf, die Farbe der Männer. Als Jungenfarbe galt daher das kleine Rot, also das Rosa. Blau hingegen war die Farbe der Frauen. Angelehnt an die blaue Kleidung der Jungfrau Maria hat die Farbe Treue, Liebe und Weiblichkeit symbolisiert. Aber wissen die LeipzigerInnen überhaupt, wo diese Einteilung herkommt?
8: Keine Ahnung, nein. Weiß ich nicht, warum man sich da so festgelegt hat.
3: Gute Frage, nee. Gar keine Ahnung.
5: Ich nehme an, das kommt von ganz früher her irgendwie. Aber ich könnte den Ursprung jetzt nicht erklären.
7: Vor 100 Jahren war Rosa eine typische Jungfarbe und Blau eine typische Mädelsfarbe.
9: Ich muss sagen, da muss ich jetzt echt passen.
10: Das müsste man googeln.
2: Nun wurde ursprünglich Rosa Jungen zugeteilt und Blau Mädchen. Wie kam es also zum Wechsel? Die Farben wurden hauptsächlich durch das Militär und die Marine neu geordnet. Dort wurden aus kräftigen roten Uniformen nach und nach graue, braune oder auch blaue Uniformen. Gegen 1920 hat dann die amerikanische Marine eine einheitliche, blaue Uniform verordnet. Mutige Männer, Matrosen, tragen blaue Kleidung, sagte man. Kleine Jungen wurden in Marineuniformen mit blauen Streifen gekleidet. Daraus haben sich dann die hellblauen Jungenkollektionen entwickelt. Um den Geschlechtsunterschied hervorzuheben, wurde Rosa nun dem Mädchen zugeteilt. Klar ist also, dass die Geschlechterfarben eher willkürlich entstanden sind und mittlerweile anerzogen werden. Rosa und Blau wurden den Geschlechtern zugeordnet, um ihre Stellung in der Gesellschaft klar zu trennen. Einige Frauen sehen Rosa sogar als Farbe der Unterdrückung an. Ihnen geht es aber nicht darum, die Farbe abzuschaffen. Ganz im Gegenteil. Rosa soll nicht mehr für zerbrechliche Mädchen stehen, sondern für Frauenpower. Das Konzept, bestimmten Farben bestimmten Geschlechtern zuzuordnen, scheint nicht mehr aktuell zu sein. Hat sich da in den letzten Jahren schon viel in Richtung geschlechtsneutrale Farben getan?
3: Das hat sich verändert, würde ich sagen. Doch.
7: Ich finde es gut, dass sich da was tut, gerade für die Leute, denen es wichtig ist.
11: Es ist unterschiedlich, kommt auf den Laden an.
7: Dass die Leute so anfangen, das zu hinterfragen, hat, glaube ich, auch mit so Queer-Sein zu tun, in Queer-Spaces, dass das da schon ein bisschen weiter ist.
9: Boah, ich würde es schon etwas befremdlich jetzt finden, wenn ich weiß, es ist ein Junge und ich kaufe da nun extra einen rosa Strampler. Aber ansonsten würde ich sagen, genderneutral einkaufen, na klar.
2: Die Zuordnung der Farben ist immer noch stark verankert. Von Kleidung über Rasierer bis zum Spielzeug. Unabhängig davon, ob man das Produkt wirklich in Geschlechter aufteilen muss, gilt, Rosa ist weiblich, Blau ist männlich. So merken auch viele LeipzigerInnen trotz allem Fortschritt immer noch das Gender-Marketing. Das heißt, es werden Produkte hergestellt, die durch spezifische Farben und Motive bestimmte Zielgruppen, in dem Fall Geschlechter, ansprechen sollen.
12: Also gerade Kosmetik ist absolut rosa und blau und schwarz und dunkel und was Buntes für Männer gibt es nicht.
1: Das war meine Kollegin Hanna Schreiber mit einem Beitrag über genderspezifische Farben.
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1: Mit Katharina Mielke, die Themen für Leipzig. Gedenkminute bei städtischen Veranstaltungen am Samstag. Sanierung der Förderschule Zwehenfurter Straße. Und Einwohnerzahl in Leipzig wird voraussichtlich steigen. Schönen guten Tag. Um der Opfer der Amokfahrt zu gedenken, beginnen alle städtischen Veranstaltungen am Samstag mit einer Schweigeminute. Das teilte die Stadt Leipzig mit. Zu diesen Veranstaltungen gehörten die Museumsnacht, der Europatag auf dem Burgplatz, die Auftaktveranstaltung zum Jubiläum 50 Jahre Grünau und der St. Florianstag der Leipziger Feuerwehr. Laut LVZ überarbeiten andere Veranstaltungen der kommenden Tage teilweise ihr Programm und ihre Sicherheitskonzepte. So sollen laut den Veranstaltenden zum Beispiel das Connewitzer Straßenfest, der Leipziger Frauenlauf und der Wings for Life World Run am Sonntag planmäßig stattfinden. Für die beiden Läufe werden laut LVZ verschärfte Sicherheitsvorkehrungen getroffen. Abgesagt sei hingegen eine Comedy-Veranstaltung, die für heute Abend im Kupferseil geplant war. Verschoben seien außerdem Veranstaltungen des Kabarets Akademixer. Das ehemalige Gebäude der Schule Zwehenfurter Straße im Leipziger Osten soll saniert werden. Wie die Stadt am Vormittag mitteilte, soll so inklusive Bildung gestärkt werden. Mephisto 97.6-Redakteur Mathis Dinkel-Acker kennt die Details.
2: Zurzeit lernen SchülerInnen der Schule Zwehenfurter Straße nicht in ihrem eigenen Schulgebäude. Die Förderschule mit dem Schwerpunkt Geistige Entwicklung musste im letzten Jahr in ein Übergangsgebäude in Probstheida umziehen. Das eigentliche Gebäude der Förderschule wurde wegen baulicher Mängel geschlossen. Für knapp 29 Millionen Euro soll es nun renoviert und ausgebaut werden. Für die Sanierung erhält die Stadt Leipzig finanzielle Unterstützung vom Freistaat Sachsen. Bei der Renovierung soll vor allem darauf geachtet werden, dass das Gebäude barrierefrei zugänglich ist. Außerdem sollen neue Klassen und Förderräume entstehen. Nach Angaben der Stadt sollen die Arbeiten am Gebäude im nächsten Jahr beginnen und bis 2030 abgeschlossen sein.
1: Die Zahl der EinwohnerInnen in Leipzig wird in den nächsten 10 Jahren voraussichtlich steigen. Das ergab eine Vorhersage des Statistischen Landesamtes. Für diese Vorhersage hat das Amt mehrere mögliche Szenarien formuliert. Nach 2 dieser Szenarien sollen bis zum Jahr 2035 zwischen 11.000 und 24.000 Menschen mehr in Leipzig leben als aktuell. Nach Zahlen des Landesamtes wohnen derzeit knapp 610.000 Menschen in Leipzig. Damit bildet Leipzig zusammen mit Dresden eine Ausnahme. Im Rest Sachsens soll die Bevölkerung der Prognose nach schrumpfen. Insgesamt könnte die sächsische Bevölkerung bis 2027 auf unter 4 Millionen EinwohnerInnen sinken. Kunsthandwerk aus Lateinamerika. Damit beschäftigt sich die neue Sonderausstellung im Grassi-Museum. Wie das Museum auf seiner Webseite mitteilte, seien über 200 Ausstellungsstücke aus 13 Ländern zu sehen. Neben den Stücken selbst steht dabei vor allem das Wissen, die Erfahrung und die kulturelle Tradition ihrer HerstellerInnen im Fokus. Die Ausstellungsstücke sollen bis zum 27. September im Grassi-Museum für angewandte Kunst zu sehen sein. Im nächsten Jahr zieht die Ausstellung dann auf ein Design-Festival in Madrid weiter. Im Bürgerbüro Paunsdorf Center kann man ab sofort nur noch bargeldlos bezahlen. Das geht aus einer Meldung der Stadt Leipzig hervor. EinwohnerInnen könnten im Bürgerbüro also nur noch mit der EC oder Kreditkarte oder kontaktlos bezahlen. Das geht zum Beispiel mit Smartphone oder Smartwatch. Ziel der Umstellung sei es der Stadt zufolge, den Service zu verbessern und Abläufe effizienter zu gestalten. Das Bürgerbüro Paunsdorf Center ist soweit das einzige, das nur eine bargeldlose Zahlung akzeptiert.
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1: Momentan sind es 9 Grad bei bewölktem Himmel. Im Verlauf des Abends kann es zu leichtem Regen kommen. In der Nacht kühlt es nur leicht auf 8 Grad ab. Morgen bleibt es weiterhin stark bewölkt, aber weniger regnerisch, bei Temperaturen zwischen 9 und 13 Grad. Das waren die Nachrichten. Redaktion Katharina Mielke und Mathis Dinkel-Acker. Sprecherin Katharina Mielke. 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
3: Und die nächsten Nachrichten gibt's dann hier wieder um 18 Uhr. Danach läuft unser Nachrichtenmagazin direkt. Bis dahin hört ihr hier Musik und Beiträge, zum Beispiel den nächsten Song. Und der kommt von Hayley Williams. Hier ist Ego Death at a Bachelorette Party.

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1: Cancel Culture. Vielleicht habt ihr diesen Begriff ja schon mal gehört. Meistens geht es dabei um berühmte Personen, die, weil sie eine bestimmte Meinung geäußert haben, im Netz bewusst ignoriert werden. Wir sprechen heute aber über Cancel Culture im Zusammenhang mit Denkmälern. Ja, wer die Nachrichten vielleicht im vergangenen Jahr verfolgt hat, dem sollte aufgefallen sein, dass eben viele Menschen Denkmäler mittlerweile problematisch finden, weil zum Beispiel die Denkmäler häufig einen nationalistischen, rassistischen oder antisemitischen Hintergrund haben. Hier in Leipzig, ihr wisst es wahrscheinlich alle, haben wir das Völkerschlachtdenkmal und das ist auch ein Denkmal, das eine nicht ganz unproblematische Vergangenheit hat. Welche das ist und wie man jetzt auch damit umgeht, darüber spreche ich jetzt mit meinem Kollegen Tizian Glaser. Hallo Tizian.
2: Moin Johanna.
1: Vielleicht machen wir vorab mal einen kleinen geschichtlichen Rückblick. Woran genau gedenkt jetzt denn eigentlich das Völkerschlachtdenkmal?
2: Das Völkerschlachtdenkmal erinnert an die Völkerschlacht 1813 in Leipzig. Das war eine Schlacht in den Napoleonischen Kriegen zwischen Frankreich, Preußen, Österreich, Schweden und Russland. Nicht ganz unwichtig zu erwähnen ist dabei, dass das Denkmal erst 100 Jahre später eingeweiht worden ist, nämlich im Jahr 1913. Bei der Einweihung war es dann damals das größte Denkmal in Europa. Und interessant beim Denkmal ist außerdem, dass es in seiner Geschichte immer wieder mit verschiedenen Bedeutungen aufgeladen worden ist. Heutzutage zum Beispiel wird das Denkmal als Friedensdenkmal angesehen. In der DDR war es dagegen ein Denkmal für die deutsch-russische Freundschaft. Und für die Nazis wiederum war es ein Ausdruck deutscher Stärke. Eine patriotische Begeisterung ist also durchaus ein Teil vom Denkmal.
1: Da stelle ich mir jetzt schon vor, dass vor allem der nationalsozialistische Hintergrund von vielen Menschen kritisch gesehen wird.
2: Ja, eine davon ist zum Beispiel Juliane Nagel. Sie ist Leipzigerin und Abgeordnete der Linken im Sächsischen Landtag. Sie sieht das Denkmal aufgrund seiner Entstehungsgeschichte kritisch.
3: Man muss ja konstatieren, dass das Völkerschlachtdenkmal erst 100 Jahre nach der eigentlichen Völkerschlacht fertig geworden ist und die Pläne dafür sich sozusagen einbinden in doch einen sehr starken aufkeimenden Nationalismus.
2: Zur Erklärung hier vielleicht nochmal. Nationalismus meint die Weltsicht, in der man seine eigene Nation verherrlicht und sich dadurch anderen Nationen überlegen fühlt. Zu was extremer Nationalismus führen kann, dafür muss man nur in unsere eigene Geschichte zurückschauen zwischen 1933 und 1945. Manche Kritiker und Kritikerinnen gehen deshalb auch schon so weit, überhaupt in Frage zu stellen, ob es dieses Denkmal überhaupt noch brauche.
1: Und trotzdem ist das Völkerschlachtdenkmal ja jetzt irgendwie schon fast das Wahrzeichen der Stadt Leipzig. Also alle TouristInnen, die jetzt hier reinkommen, die pilgern da als erstes hin. Also es muss ja irgendwie schon Menschen geben, die das Denkmal wichtig finden. Was sagen die denn dazu?
2: Das Völkerschlachtdenkmal erinnert an eine schlimme Zeit in der Geschichte. Es ist wichtig, dass man diese nicht vergisst, sondern darüber spricht. Deshalb habe das Denkmal auch heute noch Bedeutung. Das sagt Michael Rohwacher. Er ist im Förderverein des Denkmals. Er sagt sogar, dass der nationalistische Hintergrund des Denkmals hineininterpretiert werde. Es sei zwar sehr mächtig, aber verdeutlicht seiner Meinung nach keine Überheblichkeit.
4: Es drückt natürlich die sogenannten deutschen Tugenden der damaligen Zeit aus. Also da muss man immer davon ausgehen, 1890 rum. Das ist aber auch nicht Verwerfliches. Aber ich sehe an dem Denkmal nichts nationalistisches, vor allen Dingen nichts, was darauf hindeutet, dass es erbaut worden ist, um sagen wir mal, ein kriegerisches Gedankengut oder nationalistisches Gedankengut nach außen zu tragen. Das ist es mit Garantiertheit nicht.
2: Er meint, dass leider jede Gesellschaftsform das Völkerschlachtdenkmal für ihre Zwecke benutzt hat. Eben auch die Nazis. Sogar heute finden noch sehr fragwürdige Versammlungen vor dem Denkmal statt. So gab es schon Demos und Kundgebungen der Querdenker und auch der NPD. Rohrwacher sagt außerdem, dass diese Leute das Denkmal aufgrund seiner Größe und Bekanntheit ausnutzen.
4: Das ist aber nicht vom Inhalt her des Denkmals, sondern einfach, weil das Völkerschlachtdenkmal ja einen gewissen Eindruck hat von der Größe her und es sich natürlich hervorragend dazu hergibt, um gewisse Ideologien dort hinein zu interpretieren.
2: Während Rohrwacher vom Förderverein es sogar als Friedensdenkmal ansieht, sieht das Juliane Nagel ganz anders. Sie sagt, dass eine Umdeutung zum Friedensdenkmal schwierig sei, weil es dafür einfach nicht stehe.
3: Man kann den historischen Kontext dieser Völkerschlacht und der Nachwehen und sozusagen auch der deutschen Reichsgründung, die ja da in diesem Nachkontext zumindest fällt, die gewaltsame Unterwerfung von Menschen und weiß ich nicht, Territorien unter sozusagen so einen deutschen Allmacht. Gemeinschaftsgedanken, den kann man sozusagen nicht wegdiskutieren und einfach ein neues Label draufkleben.
1: Oh Gott, also das waren jetzt auf jeden Fall ziemlich viele unterschiedliche Meinungen und das klingt alles ein bisschen vertrackt. Tizian, könntest du da vielleicht diese Meinung ein bisschen einordnen? Wie ist es denn jetzt mit der Kritik am Denkmal? Ist die berechtigt oder nicht?
2: Ich glaube, wie so oft in solchen Diskussionen muss man differenzieren. Also so kann man eigentlich nicht leugnen, dass das Völkerschlachtdenkmal einen nationalistischen Hintergrund hat. Das sieht zumindest Dr. Andreas Hübner so. Er ist Dozent an der Uni Leipzig mit Schwerpunkt unter anderem in der Geschichtsdidaktik. Den nationalistischen Hintergrund begründet Hübner mit der Forschung.
5: Ich denke, Thomas Nipperdey ist hier auf jeden Fall absolut einschlägig, der eben ganz klar drei Aspekte hervorgehoben hat. Größe und Gewalt der Nation in ein Monument gegossen. Dann eben die Neubestimmung des Verhältnisses von Nation und Individuum. Also wir haben es hier wirklich mit einer Volksgemeinschaft zu tun, mit einer Schicksalsgemeinschaft, mit der die Besucherinnen konfrontiert werden. Und dann natürlich drittens eben ganz klar, dass die Nation, die sich im Denkmal mit sich selbst identifizieren soll. Und zwar als Kampf, als Schicksals- und Opfergemeinschaft.
2: Zur Erklärung nochmal, Thomas Nipperdey war ein deutscher Historiker, der sich unter anderem mit dem Völkerschlachtdenkmal auseinandergesetzt hat und schon der Meinung war, dass das Denkmal gebaut worden sei, um Deutschland zu verherrlichen. Zum Beispiel, indem die Größe des Denkmals die Macht der deutschen Nation zeigen sollte. Ob man das Denkmal deshalb jetzt verfallen lassen oder sogar abreißen sollte, wie das ja manche diskutieren, das klingt schon ziemlich extrem, wenn man sich's vorstellt. Vor allem, weil man damit vielleicht auch riskiert, die Vergangenheit zu vergessen. Und zwar nicht nur die Völkerschlacht, sondern gerade auch den Nationalismus.
1: Was wäre denn dann jetzt zum Beispiel so ein Weg, wie man mit dem Völkerschlachtdenkmal vielleicht auch die LeipzigerInnen, die jetzt sich eben nicht historisch damit beschäftigen, wie man jetzt mit der Geschichte des Denkmals umgeht?
2: Ich glaube, dass das so eine Diskussion ist, die man stundenlang führen könnte und wo es am Ende kein ganz klares Richtig oder Falsch gibt. Ich denke aber trotzdem, dass man auf jeden Fall darüber nachdenken und auch miteinander reden sollte. Weil der Beitrag ja hoffentlich auch gezeigt hat, dass das Völkerschlachtdenkmal halt nicht nur ein cooler Spot ist, wo man im Sommer mal ein Bier trinken kann und den Sonnenuntergang genießen kann, sondern das Völkerschlachtdenkmal ist halt auch ein Ort, das in Vergangenheit halt eben nicht ganz unproblematisch ist.
1: Das Völkerschlachtdenkmal, ja, also ich sitze da eigentlich auch gerne abends und trinke irgendwie zu Sonnenuntergang Bier, aber es ist eben nicht nur ein Platz, an dem man irgendwie Leipzig von oben sehen kann, sondern man sollte seine Geschichte auf jeden Fall immer mal wieder überdenken. Zu diesem Thema habe ich mit Tizian Glaser gesprochen. Vielen Dank dir.
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1: Ich weise diese Unterstellungen zurück. 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
1: Diese dürften in der freiheitlich-demokratischen Grundordnung nicht vorkommen. Sie hätten mich anders befragen müssen. Jetzt frage ich mich, woher kommen Sie? Welche Institution sind Sie? Sind Sie eine Privat-

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4: Mit Katharina Mielke, die Themen für Leipzig. Gedenkminute bei städtischen Veranstaltungen am Samstag. Sanierung der Förderschule Zwenfurter Straße und neue Sonderausstellung im Grassi-Museum. Schönen guten Abend. Am Samstag beginnen alle städtischen Veranstaltungen mit einer Schweigeminute. Das teilte die Stadt Leipzig mit. Mit der Schweigeminute soll den Opfern der Amokfahrt in der Leipziger Innenstadt gedacht werden. Zu den Veranstaltungen gehören unter anderem der Europatag auf dem Burgplatz und die Auftaktveranstaltung zum Jubiläum 50 Jahre Grünau. Auch wird es bei der Eröffnung der Museumsnacht sowie beim St. Florianstag der Leipziger Feuerwehr die Gedenkminute geben. Laut LVZ überarbeiten andere Veranstaltungen der kommenden Tage teilweise ihr Programm und ihre Sicherheitskonzepte. So sollen laut den Veranstaltenden zum Beispiel das Konnewitzer Straßenfest, der Leipziger Frauenlauf und der Wings for Life World Run am Sonntag planmäßig stattfinden. Für die beiden Läufe werden laut LVZ verschärfte Sicherheitsvorkehrungen getroffen. Abgesagt sei hingegen eine Comedy-Veranstaltung, die für heute Abend im Kupfersaal geplant war. Verschoben seien außerdem Veranstaltungen im Kabarett Akademixer. Das ehemalige Gebäude der Schule Zwenfurter Straße im Leipziger Osten soll saniert werden. Wie die Stadt am Vormittag mitteilte, soll so inklusive Bildung gestärkt werden. Mephisto 97.6-Redakteur Mathis Dinkel-Acker kennt die Details.
5: Zurzeit lernen SchülerInnen der Schule Zwenfurter Straße nicht in ihrem eigenen Schulgebäude. Die Förderschule mit dem Schwerpunkt Geistige Entwicklung musste im letzten Jahr in ein Übergangsgebäude in Probstheida umziehen. Das eigentliche Gebäude der Förderschule wurde wegen baulicher Mängel geschlossen. Für knapp 29 Millionen Euro soll es nun renoviert und ausgebaut werden. Für die Sanierung erhält die Stadt Leipzig finanzielle Unterstützung vom Freistaat Sachsen. Bei der Renovierung soll vor allem darauf geachtet werden, dass das Gebäude barrierefrei zugänglich ist. Außerdem sollen neue Klassen und Förderräume entstehen. Nach Angaben der Stadt sollen die Arbeiten am Gebäude im nächsten Jahr beginnen und bis 2030 abgeschlossen sein.
4: Kunsthandwerk aus Lateinamerika. Damit beschäftigt sich die neue Sonderausstellung im Grassi-Museum. Wie das Museum auf seiner Webseite mitteilte, sind über 200 Ausstellungsstücke aus 13 Ländern zu sehen. Neben den Stücken selbst steht dabei vor allem das Wissen, die Erfahrung und die kulturelle Tradition ihrer HerstellerInnen im Fokus. Die Ausstellungsstücke sollen bis zum 27. September im Grassi-Museum für angewandte Kunst zu sehen sein. Im nächsten Jahr zieht die Ausstellung dann auf ein Design-Festival in Madrid weiter. Die Zahl der EinwohnerInnen in Leipzig wird in den nächsten 10 Jahren voraussichtlich steigen. Das ergab eine Vorhersage des Statistischen Landesamtes. Für diese Vorhersage hat das Amt mehrere mögliche Szenarien formuliert. Nach diesen Szenarien könnte im Jahr 2035 bis zu 24.000 Menschen mehr in Leipzig leben als aktuell. Nach Zahlen des Landesamtes wohnen derzeit knapp 610.000 Menschen in Leipzig. Damit bildet Leipzig zusammen mit Dresden eine Ausnahme. Im Rest Sachsen soll die Bevölkerung der Prognose nach schrumpfen. Insgesamt könnte die sächsische Bevölkerung bis 2027 auf unter 4 Millionen EinwohnerInnen sinken. Im Bürgerbüro Paunsdorf Center kann man ab sofort nur noch bargeldlos bezahlen. Das geht aus einer Meldung der Stadt Leipzig hervor. EinwohnerInnen könnten im Bürgerbüro also nur noch mit der EC, Kreditkarte oder kontaktlos bezahlen. Das geht zum Beispiel mit Smartphone oder Smartwatch. Ziel der Umstellung sei es der Stadt zufolge, den Service zu verbessern und Abläufe effizienter zu gestalten. Das Bürgerbüro Paunsdorf Center ist soweit das einzige, das eine bargeldlose Zahlung akzeptiert.
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4: Momentan sind es 9 Grad bei bewölktem Himmel. Im Verlauf des Abends kann es zu leichtem Regen kommen. In der Nacht kühlt es ab auf 8 Grad. Morgen bleibt es weiterhin stark bewölkt, aber weniger regnerisch, bei Temperaturen zwischen 9 und 13 Grad. Das waren die Nachrichten. Redaktion Katharina Mielke, Florian Böhm und Mathis Dinkel-Acker. Sprecherin Katharina Mielke. 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
6: Heute mit mir, Anne Römer. Hi! Und wir starten in diese Direktsendung mit Tiffany Day und Do It For Me.

Do It For Me von Tiffany Day hier bei Mephisto 97.6, um genau zu sein, bei Direkt, eurem Nachrichtenmagazin. Auf Social Media sind euch in den letzten Tagen oder Wochen vielleicht vermehrt Posts zu MECFS begegnet. Hinter der Abkürzung steckt eine Multisystemerkrankung, die es den Betroffenen schwer oder teils unmöglich macht, alleine den Alltag zu meistern. Falls euch wie mir diese vermehrten Posts dazu aufgefallen sind, könnte das daran liegen, dass ab dieser Woche die Liegendemos stattfinden. Das sind Demonstrationen, die, wie der Name sagt, im Liegen stattfinden und das in ganz Deutschland, um auf die Krankheit aufmerksam zu machen. Hier in Leipzig findet am Samstag auch so eine Demo statt. Wir haben für euch mit Leslie Erdmann gesprochen. Sie ist selber Betroffene und Sprecherin der Initiative. Was genau hinter der Krankheit steckt und was am Samstag passiert, das hört ihr im Gespräch in circa 10 Minuten. Vorher sprechen wir aber noch einmal über die Amokfahrt von Montag und zwar vor allem darüber, was es mit dem Sicherheitsgefühl der LeipzigerInnen macht. Denn weiterhin steht die Frage im Raum, wie so etwas möglich war. Wir haben für euch deshalb mal zusammengefasst, was die Stadt jetzt ändern möchte. Mehr zum neuen Sicherheitskonzept gibt es hier nach nur einem Song. Und der kommt von der amerikanischen Singer-Songwriterin Underscores und heißt Do It. 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

0: Do It von Underscores. Der Song ist Teil ihres im März erschienenen Albums namens You. Bereits seit Montagabend sammeln sich an der Grimmerschen Straße Blumen und Kerzen zum Gedenken an die Opfer und Betroffenen der Amokfahrt. Gestern hat die Stadt Leipzig mit erhöhten Sicherheitsmaßnahmen reagiert und mehrere neue Poller an der Zufahrt zur Grimmerschen Straße aufgestellt. Doch inwiefern tragen die zur Sicherheit in der Innenstadt bei? Mein Kollege Florian Böhm hat sich genauer mit dem Thema beschäftigt, sitzt jetzt bei mir im Studio. Hallo Florian.
1: Hey Anne.
0: Florian, was genau hat es denn jetzt mit diesen neuen Pollern auf sich?
1: Ja, das sind sogenannte Octablocks. Das sind 1,25 Meter hohe schwarze Metallblöcke mit einem achteckigen Boden, deswegen Okta. Und die sollen sich laut Hersteller beim Überfahren unter dem Auto mit der Straße verkeilen und so die Weiterfahrt verhindern. Die seien dann gut geeignet, um kleine Fahrzeuge mit niedriger Geschwindigkeit aufzuhalten, meint Clemens Gause, Chef des Verbands für Sicherheitstechnik im Interview mit der LVZ, können aber natürlich auch an ihre Grenzen stoßen. Die Stadt Leipzig hat deswegen auch gleich gesagt, es ist keine dauerhafte Lösung. Die Octablocks sollen aber erstmal auf unbegrenzte Zeit dort stehen, bis eine andere Lösung gefunden wird.
0: Jetzt kann man sich natürlich die Frage stellen, warum gab es an dieser Stelle nicht schon vorher irgendeine Art Absperrung oder Poller?
1: Ja, auf Anfrage von Mephisto 97.6 hat die Stadt Leipzig dazu gesagt, die Absperrungen in Fußgängerzonen seien bislang einfach nicht notwendig gewesen. Die Zonen wurden respektiert und nicht durchfahren und außerdem waren beispielsweise Entsorgungsfahrzeuge, Lieferverkehr oder auch Rettungsdienste auf den Zugang angewiesen. Die Poller gab es also vorher noch nicht. Ja, weil es vorher einfach nie Probleme gegeben hat und es einfach zusätzlichen Aufwand gebracht hätte.
0: Du hast schon gesagt, die Poller sind vermutlich jetzt nicht die perfekte Lösung. Was plant die Stadt denn stattdessen für die Zukunft, zum Beispiel auch im Hinblick auf Großveranstaltungen in der Innenstadt?
1: Ja, dazu möchte sich die Stadt in der nächsten Zeit intensiv mit den Sicherheitsbehörden beraten. Und da soll das gesamte Sicherheitskonzept nochmal auf den Prüfstand gestellt und erneuert werden. Konkrete Änderungen oder Zeitpunkte konnten jetzt noch nicht benannt werden. Oberbürgermeister Burkhard Jung meinte aber in einer öffentlichen Mitteilung, die Stadt dürfe nicht zur Festung werden und müsse weiterhin ein Ort des Miteinanders und der Begegnung bleiben. Und laut Experten Clemens Gause müsse Sicherheit gar nicht zwingend durch Poller oder Betonblöcke geschaffen werden, sondern könne zum Beispiel auch über Bäume oder Sitzbänke entstehen.
0: Mein Kollege Florian, zu einem möglichen neuen Sicherheitskonzept der Stadt Leipzig. Falls ihr merkt, dass euch das Thema belastet oder ihr noch nicht so richtig wisst, wie ihr damit umgehen sollt, dann könnt ihr zum Beispiel in die neueste Leipzig Weekly Sonderfolge reinhören. 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Hier geht's jetzt erstmal weiter mit ein bisschen Musik für euch. Im Hintergrund läuft sie schon. Das ist Bobby von Ravin Lenae.

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1: Herr Jung ist dann für Sie und mich Burkhardt und ich bin für ihn
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1: Also wir lassen dort Ränge und Titel und Status hinter uns, zumindest für die 3 Stunden im Leben.

0: Jim Lexisi mit I Don't Know, I Don't Know. Ihr hört weiterhin direkt hier bei Mephisto 97.6. Stellt euch vor, ihr könnt nicht mehr aus eigener Kraft aufstehen. Einfache Dinge wie zum Beispiel der Weg ins Badezimmer werden zur höchsten Anstrengung. Für Menschen mit chronischem Fatigue-Syndrom ist das kein bloßes Gedankenspiel, sondern Realität. Das Bündnis Liegendemo möchte auf die Situation von Betroffenen aufmerksam machen, denn allein in Deutschland sind laut der Organisation zwischen 620.000 und 1,5 Millionen Menschen von der Krankheit betroffen. Zu diesem Zweck finden in den kommenden Tagen in mehreren Städten Deutschlands Demonstrationen statt, so auch in Leipzig am kommenden Samstag. Leslie Erdmann, Sprecherin der Initiative und selbst Betroffene, war für uns heute in einem Interview zugeschaltet. Hallo Frau Erdmann, wenn wir über das chronische Fatigue-Syndrom, kurz CFS, sprechen, da reden wir von einer sehr komplexen Krankheit. Mit welchen Symptomen haben Betroffene denn zu kämpfen?
1: Ich benutze zum Beispiel nicht den Begriff CFS, sondern den Begriff ME-CFS, weil CFS, also chronisches Fatigue-Syndrom, eigentlich der Krankheit nicht gerecht wird, weil es deutlich mehr als Erschöpfung ist. Und es gibt ganz viele unterschiedliche Symptome. Das können Symptome sein, die den Herz-Kreislauf betreffen, neurologische Ausfälle und sehr prominent ist auch eine Reizüberempfindlichkeit oder Immunreaktion, Immunschwäche, Schwindel, aber auch ganz viele Schmerzen und Muskelschwäche. Und das Leitsymptom, woran man ME-CFS von anderen Erkrankungen so abgrenzen kann, ist die sogenannte postexertionelle Malaise. Das bedeutet, dass der Körper nicht mit Belastungen umgehen kann. Ganz kleine Belastungen, das können körperliche, geistige, emotionale Belastungen sein. Teilweise auch einfach nur Reize sein, wie Licht oder Geräusche. Die können zu Tage- und Wochenlangen, teilweise monatelangen Verschlechterungen des gesamten Gesundheitszustandes führen.
0: Können Sie da mal einen Einblick geben, wie das konkret Ihren Alltag wirklich beeinflusst?
1: Bei mir sieht es so aus, dass ich eigentlich den ganzen Tag im abgedunkelten Zimmer liege, in meinem Bett und meistens auch Noise-Canceling-Kopfhörer aufhabe. Und ich kann entweder wenige Minuten oder vielleicht auch mal anderthalb Stunden außerhalb des Bettes verbringen, dann im Rollstuhl. Und dabei kann ich auch keine anstrengenden Dinge machen. Also ich kann zum Beispiel nicht für mich selber kochen, ich kann nicht selber einkaufen gehen. Ich kann manchmal auch nicht duschen gehen oder mir die Haare bürsten, Wäsche machen, Zähne putzen und bin deswegen auf sehr viel Hilfe angewiesen.
0: Um auf ME-CFS aufmerksam zu machen, gibt es in Leipzig eine Demo, die ansteht am Samstag. Worum geht's auf dieser Demonstration? Was passiert da?
1: Wir legen uns da auf den Marktplatz, um symbolisch auf das Leid von vielen Betroffenen und deren Lebensrealität aufmerksam zu machen, weil wir eben so häufig bettlägerig sind und das Haus nicht verlassen können, das Bett nicht verlassen können. Teilweise geht es auch so weit, dass Menschen nicht sprechen können und bewegungsunfähig sind. Wir wollen damit vor allem die EntscheidungsträgerInnen erreichen und die PolitikerInnen, Gesundheitswesen, weil wir brauchen einfach noch viel mehr Forschung. ME-CFS wurde lange sehr verharmlost und es gab bis vor kurzem noch gar keine Forschungsgelder. Die meisten Ärztinnen und Ärzte selber wissen ganz, ganz wenig nur über die Erkrankung. Es dauert viel zu lange, bis man überhaupt die Diagnose bekommt. Häufig bekommt man auch falsche Therapieempfehlungen, was total kontraproduktiv ist und viele dann noch viel tiefer in die Erkrankung bringt. Und deswegen fordern wir, dass auch Fortbildungen und mehr Aufklärung nicht nur in der Gesellschaft, sondern auch bei den zulässigen ÄrztInnen, NeurologInnen, aber auch zum Beispiel medizinische GutachterInnen, die zum Beispiel Pflegebegutachtungen machen, die müssen auch mehr darüber informiert werden, was ME-CFS eigentlich ist und wie schwer diese Erkrankung tatsächlich ist.
0: Die Demo richtet sich damit nicht nur an Angehörige und UnterstützerInnen, sondern eben auch Leute, die wirklich selber betroffen sind. Wie wird diese Demo gestaltet, um das zu ermöglichen?
1: Es gibt die Möglichkeit, sich mit dem Rollstuhl von Tram oder Parkplätzen abzuholen und außerdem findet die Demo auch im Liegen statt. Genau, wir haben ein Awareness-Team und SanitäterInnen vor Ort und es gab vor allem im Vorhinein die Möglichkeit, Redebeiträge beizusteuern, auch wenn man nicht auf der Demo sein kann. Wir haben Plakate, die wir auslegen werden von Schwerbetroffenen, die nicht auf der Demo sein werden können und im Nachhinein werden wir ein paar von den Redebeiträgen und Ausschnitte davon online stellen, damit Leute, die nicht da waren, auch was mitbekommen können von der Demo und die hoffentlich vielen Leute und die Solidarität spüren können.
0: Ihr Ziel ist es ja, die Situation von Betroffenen zu verbessern. Sie haben gerade eben schon angesprochen, dass zum Beispiel medizinisches Personal besser geschult werden muss. Was gibt es denn aktuell für Behandlungsmöglichkeiten?
1: Also es gibt ganz viele unterschiedliche Ansätze und ganz viele Dinge, die aber noch ein bisschen in so den Probierphasen sind. Und es gibt keine zum Beispiel Medikamente oder Therapien, die wirklich für ME/CFS selber zugelassen sind. Das heißt, alles, was man ausprobieren kann, muss man selber bezahlen. Das ist dementsprechend auch sehr teuer. Man weiß eben auch nicht, ob es einem dann wirklich hilft oder nicht. Wir hoffen aber auch, dass mehr von diesen Medikamenten, die zwar nicht für ME/CFS zugelassen sind, aber einigen Leuten helfen, dass sie trotzdem von den Krankenkassen übernommen werden. Ansonsten ist bis jetzt das, was den meisten Leuten hilft, auf die eigene Belastungsgrenze zu achten und da auf gar keinen Fall drüber zu gehen, weil das den Zustand noch weiter verschlechtert.
0: Ja, danke für den Einblick. Das war Leslie Erdmann, Sprecherin der Initiative Liegen Demo Leipzig. Das Gespräch haben wir heute Nachmittag voraufgezeichnet. Falls ihr euch am Samstag mit auf den Markt legen wollt, denkt daran, eine Unterlage mitzubringen, zum Beispiel eine Isomatte oder eine Campingliege. Außerdem wird darum gebeten, aus Rücksicht auf Mitdemonstrierende Maske zu tragen. Bei uns geht's gleich weiter mit einem Beitrag über Zensur und Meinungsfreiheit. Vorher aber erstmal die Nachrichten und einen Song. Hier ist Rage Against the Machine mit Year of the Boomerang.

0: Es ist 18.30 Uhr. 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
1: Mit Katharina Mielke. Am Samstag beginnen alle städtischen Veranstaltungen mit einer Schweigeminute. Das teilte die Stadt Leipzig mit. Mit der Schweigeminute soll den Opfern der Amokfahrt gedacht werden.

0: Nach Einschätzung des Landesamtes könnten im Jahr 2035 bis zu 24.000 Menschen mehr in Leipzig leben als aktuell. Im Bürgerbüro Paunsdorf Center kann man ab sofort nur noch bargeldlos bezahlen. Das geht aus einer Meldung der Stadt Leipzig hervor. EinwohnerInnen könnten im Bürgerbüro also nur noch mit der EC-Karte, Kreditkarte oder kontaktlos bezahlen. Das Wetter. Momentan sind es 9 Grad bei bewölktem Himmel. Im Verlauf des Abends kann es zu leichtem Regen kommen. In der Nacht kühlt es nur leicht ab auf 8 Grad. Morgen bleibt es weiterhin stark bewölkt, aber weniger regnerisch, bei Temperaturen zwischen 9 und 13 Grad. Es ist 18.31 Uhr. Das waren die Schlagzeilen.
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2: Weiterhin mit mir am Mikro Anne Römer. Und die zweite Sendungshälfte direkt eröffnet für uns die New Yorker Band Geese und deren Song Bow Down.

Bowdown von Gies. Die Band ist ab Juni auf Welttournee und macht auch einen Stopp in Deutschland. Wenn es euch also nicht reicht, sie hier bei uns im Radio zu hören, sondern ihr sie mal in echt sehen möchtet, könnt ihr euch noch schnell Tickets sichern. Jeder hat das Recht, seine Meinung in Wort, Schrift und Bild frei zu äußern und zu verbreiten. So steht es im Grundgesetz in Artikel 5. Der Artikel befasst sich mit der Meinungsfreiheit. Passend dazu ist gerade die Woche der Meinungsfreiheit hier in Leipzig und in ganz Deutschland. Und in Leipzig gibt es hier ganz konkret das Deutsche Buch- und Schriftmuseum in der Nationalbibliothek. Und dort bieten sie Veranstaltungen dazu an, wie Meinungsfreiheit und Zensur zu

0: zusammenhängen und ob soziale Medien stärker reguliert werden sollten. Dazu hat Mephisto 97.6 Redakteur Calvin Carlo nachgefragt.
1: Das älteste Buchmuseum der Welt steht in Leipzig. Dort liegt der Fokus diese Woche auf der Meinungsfreiheit. Diese Freiheit wird von Zensur bedroht, so die gängige Meinung. Doch Stefanie Jacobs, die Direktorin des Museums, eröffnet eine andere Perspektive. Sie erklärt, dass Zensur nicht immer eine Gefahr für die Meinungsfreiheit sei.
2: Die Meinungsfreiheit endet laut Verfassung, deutscher Verfassung, ja da, wo ich im Grunde genommen die Freiheit des anderen beschränke. Und da fängt auch der Staat an, zensorisch tätig zu werden, und zwar muss er das.
1: Es kommt laut Jacobs also darauf an. Diktaturen nutzen Zensur, um Meinungsfreiheit zu unterdrücken. In einem Rechtsstaat könne Zensur aber auch schützen, etwa vor Bedrohungen oder Gewaltdarstellungen. Die Geschichte von Meinungsfreiheit und Zensur ist eng miteinander verbunden. Ein zentrales Ereignis war laut Jacobs die Erfindung der Druckerpresse im 15. Jahrhundert.
2: In dem Moment, in dem unendlich viele Kopien, und das ist der Trick, den uns Johannes Gutenberg gezeigt hat, vervielfältigbar ist. Man hat Zugang zu einer Druckwerkstatt und kann im Grunde genommen alles drucken. Jeden Unsinn drucken, jede Häresie, jede Fake News.
1: Diese Vielfalt von verschiedenen Schriften gab der Meinungsfreiheit laut Jacobs einen großen Schub. Auch der moderne Rechtsstaat steht vor einer Flut von Inhalten, und zwar in sozialen Medien. Doch wann verlässt eine Aussage im Netz den Boden der Verfassung? Für Jacobs ist es eine große Aufgabe unserer Zeit, hier einen gesellschaftlichen Konsens zu finden. Die tägliche Informationsflut betrachtet die Medienpädagogin Magdalena Horn aus der Perspektive der Bildungsarbeit. Sie vermittelt Medienkompetenz und sieht nicht nur die Gesellschaft in der Verantwortung. Horn spricht sich gegen starre Verbote und Zensur aus, befürwortet aber eine stärkere Regulierung von sozialen Medien.
3: Verantwortungsübernahme auch von Plattformen, was Inhalte auf deren Plattformen eben angeht. Und so eine Regulierung kann natürlich Chancen mit sich bringen. Wir wissen alle, wie stark Algorithmen in den sozialen Medien sein können. Wir wissen alle, dass da schädliche Inhalte mit einhergehen.
1: Die Medienpädagogin betont aber, dass man sich auf der Regulierung der Plattformen nicht ausruhen sollte. Um vor Extremismus und Gewalt zu schützen, brauche es nicht nur verantwortliche Plattformen, sondern auch NutzerInnen, die wissen, wie man sich rücksichtsvoll und sicher auf Plattformen bewegt. Wann und ob Zensur für die Meinungsfreiheit notwendig ist, lässt sich also nicht eindeutig klären. Welche Maßnahmen die richtigen sind, um die Meinungsfreiheit zu schützen, bleibt eine Frage der demokratischen Aushandlung.
0: Sagt mein Kollege Calvin Carlo. Und wer diese Woche sich noch mehr mit der Meinungsfreiheit beschäftigen möchte, kann zum Beispiel am Wochenende auch selbst ins Buch- und Schriftmuseum. Da geht es um die Frage, wie Medien die Entwicklung der Meinungsfreiheit beeinflusst haben. Wir sprechen hier gleich über eine neue Ausstellung im Grassi-Museum. Vorher gibt's aber erstmal Elektropop auf die Ohren. Ihr hört's later mit Cannibalism.

0: Cannibalism von Slater. Die Sängerin kommt aus den USA und wenn wir von dort ein gutes Stück südlich gehen, dann landen wir beim Thema unseres nächsten Beitrags. Wenn ihr an Südamerika denkt, woran denkt ihr dann? Denkt ihr vielleicht an Mate, an Bad Bunny oder die WM 2014? Die neue Sonderausstellung im Grassi-Museum zur angewandten Kunst in Lateinamerika könnte euren Horizont da vielleicht erweitern. Mephisto 97.6 Reporterin Victoria Remus konnte sich die Ausstellung vor der Eröffnung anschauen und ist jetzt hier bei mir im Studio. Hey Victoria.
1: Hi.
0: Der Titel der Ausstellung ist The Soul of Objects. Schließ los, worum geht's da?
1: Also die Kuratorin Lujan Camberere will mit dieser Ausstellung zeigen, dass das Kunsthandwerk der indigenen Gemeinschaften in Lateinamerika nicht primitiv ist. In vielen Gegenden von Lateinamerika ist es nämlich so, Gegenstände werden nicht in großen Industrien hergestellt, sondern durch handwerkliche Arbeit. Und in der Kolonialzeit galt handwerkliche Arbeit lange Zeit als rückständig. Der Titel The Soul of Objects bezieht sich auf ihre Sicht auf Objekte. Für sie haben Objekte auch eine bestimmte Ausstrahlung, Energie, eine Seele. In der Anthropologie, also den Humanwissenschaften, würde man diese Seele auch als Aura bezeichnen. Genau das hat Camerere auch in vielen künstlerischen Projekten in Lateinamerika entdeckt. Wo diese herkommt, erklärt sie so.
2: First of all, because they are artisanal. Second, because they are created in connection with communities, that for them the objects have to have a function and be beautiful, but also have a ritual function.
1: Also die Aura stamme davon, dass die Gegenstände handgemacht sind und auch eine bestimmte Funktion erfüllen, zum Beispiel eine rituelle wie bei Talisman. Außerdem ist Camerere wichtig zu zeigen, wie vielfältig und auch vielschichtig die lateinamerikanische Kunst ist.
0: Wie kann man sich das dann in der Praxis konkret vorstellen in der Ausstellung?
1: Wenn man zuerst in die Ausstellung reingeht, sieht man mit als erstes eine Darstellung von Nord- und Südamerika und die Flächen der Länder sind dabei bestickt. Also mit den Nationalblumen, zum Beispiel Mexiko mit den Dahlien. Geht man dann weiter, sieht man ganz unterschiedliche Objekte. Holzskulpturen von Tieren, Teppiche, auch Porzellan. Ich habe sogar noch eine Hängematte entdeckt. Und Camerere hat mir erzählt, dass es ihr wichtig war, möglichst alle lateinamerikanischen Länder zu repräsentieren, weil kaum einer verstünde, wie groß Lateinamerika ist und wie viele Länder es da gibt. Insgesamt stellen die KünstlerInnen und DesignerInnen aus 13 Ländern mehr als 200 Objekte dar.
0: Du hast eben schon gesagt, die Kuratorin, die beschäftigt sich seit Jahren mit diesem Thema. Hat sie denn da vielleicht ein Lieblingsobjekt in der Ausstellung?
1: Tatsächlich nicht, hat sie mir erzählt.
2: No. I'm like really moved because some people that I know since 30 years. So for me it was like a special dream, like my Geburtstag in a way, to have all of them today.
1: Also gerade weil sie mit der angewandten Kunst Lateinamerikas so lange sich beschäftigt hat, hat sie kein Lieblingsstück. Sie kennt viele der KünstlerInnen und DesignerInnen schon seit vielen Jahren. Und sie hat auch erzählt, dass einige sogar sowas wie LehrerInnen für sie waren bzw. sind. Ich persönlich finde aber die Samenschlange der einer kolumbianischen Künstlerin ganz interessant.
0: Okay, ich glaube, diese Samenschlange, die musst du uns noch einmal ein bisschen genauer erklären.
1: Also Samenschlangen sind aus Bohnen gemacht und relativ am Anfang der Ausstellung kann man die dann von der Decke hängen sehen. Und an diesen Fädeln, oder die sind aufgefädelt und der Kopf der Schlange ist dann auch ein Stück Gold, das aussieht wie eine Bohne. Und diese Schlangen sind schwarz-weiß, rötlich-braun, schwarz. Und ich habe erst gedacht, die Farben kommen davon, dass die Bohnen angemalt sind. Aber die Künstlerin hat mir verraten, dass die von Natur aus so gefärbt sind. Und auch in Lateinamerika waren Bohnen nicht nur ein Nahrungsmittel, sondern auch Schmuckobjekte. Und genau diese Verwendungszwecke wollte die Künstlerin dann mit dieser Schlange darstellen.
0: Sagt meine Kollegin Victoria Remus zur neuen Sonderausstellung The Soul of Objects im Grassi Museum. Und hier hört jetzt erstmal Musik aus der UK. Das ist Target Price von My New Band Believe.

0: My New Band Belief war das mit Target Price hier bei Direkt. Und bevor ich euch gleich in den Feierabend entlasse, müssen wir noch klären, was ihr denn dann mit eurer Zeit anfangen könnt.
1: Sagen Sie mal, Meister, irgendwo wird doch hier in der Stadt was los sein.
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0: Und was das so sein könnte, das verrät uns jetzt mein Kollege Lars Kempen. Hallo Lars.
3: Hallo Anne.
0: Lars, du hast uns drei Dinge mitgebracht, die man an diesem Donnerstagabend noch machen kann.
3: Ja, ich habe drei Dinge dabei und ich glaube, sie sind alle gut.
0: Ich hoffe, sie sind alle gut. Dann fang mal an. Was ist denn das Erste, was du mitgebracht hast?
3: Es geht los mit was Musikalischem. Zwar im Horns Erben, das ist in der Südvorstadt, in so einer Nebenstraße von der Kali, Ahnstraße 33, für die, die es genau wissen wollen. Da ist heute Abend Jam Session. Es wird Jazzmusik gespielt. Und ab 19.30 Uhr kann man da hin. Ist ein bisschen knapp.
0: Früh da sein?
3: Nicht unbedingt. Das Ganze ist offen. Also auch wenn ihr später kommt, könnt ihr noch mitmachen. Dann muss man ein bisschen gucken mit dem Platz. Aber bis 22 Uhr kann man da spielen. Und auch wenn ihr erst um 21.30 Uhr kommt, könnt ihr mitmachen.
0: Okay, man kann selber jammen. Und für die Schüchternen oder vielleicht nicht so musikalischen kann man vielleicht auch einfach zuhören.
3: Man kann einfach zuhören. Man kann sich was zu trinken holen, ein bisschen quatschen. Das Schöne an der Sache ist, der Eintritt ist frei. Man kann also auch einfach vorbeigehen und sich ein bisschen Musik anhören, wenn man das möchte.
0: Fantastisch. Also einen kleinen Abstecher machen in der Südvorstadt ins Horns Erben zur Jam-Session. Das klingt schon mal gut, vielleicht für alle, die nicht so musikalisch sind oder sich halt wirklich nicht trauen. Was hast du noch für diesen Abend?
3: Wir fahren ein bisschen weiter die Kali entlang zum Konnewitzer Kreuz. Da ist nämlich heute Abend im Werk 2 die Ocean Film Tour.
0: Okay.
3: Es wird also ein Film. Man kann sich bei dem Wetter ja gut reinsetzen und was angucken.
0: Das stimmt, es ist geht aber drin sein Wetter.
3: Ja, und es geht trotzdem um Wasser. Das ist vielleicht so ein kleiner Nachteil. Es geht
0: ja gut,
3: um Ozeane.
0: Tour.
3: Genau.
0: Jetzt verstehe ich.
3: Das ist ein Kurzfilmabend. Es werden fünf Filme gezeigt. Die sind so zwischen 10 und 35 Minuten lang, haben ganz unterschiedliche Themen. Es geht aber eben immer um Ozean und das Verhältnis des Menschen zu ihm.
0: Okay, das heißt, da kann man sich ein bisschen überraschen lassen oder weiß man schon, was für Filme da gespielt werden?
3: Man weiß, was für Filme da gespielt werden. Das ist vorher bekannt gegeben. Es sind sehr unterschiedliche Sachen. Es gibt zum Beispiel einen Film über die Surffotografin Christa Funk und ihre Arbeit. Bei einem anderen geht es um drei schottische Brüder, die sich entschlossen haben, dass sie von nach Peru nach Australien rudern wollen, einmal über den Pazifik. Und ein Film, von dem ich auch ein bisschen was mitgebracht habe, wo wir vielleicht mal kurz reinhören können.
4: I was taking a shower on deck when I felt this thump on the side of the hull. Holy smokes, like another boat ran into us. And I looked over the side and I'd never seen them before. But here's this giant manta ray just on the surface.
0: Ich habe einen alten Mann gehört, der davon gesprochen hat, wie sie einen Manta-Rochen gesehen haben. Fantastische Tiere, will ich dazu sagen.
3: Das ist genau richtig. Der alte Mann heißt Terry und der Manta-Rochen heißt Willy. Und in dem Film geht es eben um die Freundschaft dieser beiden. Mhm. Terry hat nämlich vor knapp 20 Jahren Willy beim Segeln und Tauchen kennengelernt und ist ganz oft mit ihm getaucht. Mittlerweile ist er in seinen 80ern und geht noch einmal auf die Suche nach seinem alten Freund in der Hoffnung, dass sie nochmal zusammen tauchen können. Sehr szenischer Film, sehr atmosphärisch und das ist so der Vibe, den man da heute Abend eben mitbekommt.
0: Okay, das klingt so, als wäre es sehr süß und vielleicht auch sehr traurig.
3: Ja, ich glaube nicht unbedingt traurig, vor allem erstmal süß. Eine Sache ist noch eine wichtige Info, ihr habt es vielleicht schon mitbekommen, es war gerade auf Englisch. Die Filme laufen im Originalton mit Untertiteln, also auch wenn ihr kein Englisch könnt, könnt ihr gucken, dann müsst ihr aber mitlesen.
0: Okay, wir haben also einen Filmtipp bei diesem nassen Wetter über nasse Dinge. Du hast noch einen dritten Tipp für uns dabei. Ist der trocken?
3: Der ist trocken, ich muss aber kurz noch eine Info geben. Und zwar geht es auch da um 19.30 Uhr los und die Tickets kosten ein bisschen mehr, 20 bis 22 Euro.
0: Alright, dann kommen wir jetzt aber zum dritten Tipp.
3: Der letzte Tipp ist auch ein Film, es geht aber jetzt in den Westen von Leipzig und es wird trocken, es wird sogar heiß. Es geht nämlich um den Film Pelion. Das ist eine ganz romantische Liebesgeschichte.
0: Die aber auch ein bisschen härter ist, wie
3: bisschen
0: ich mitbekommen
3: härter.
0: Habe.
3: Film ist ab 16, bisschen expliziter. Es geht um den schüchternen Colin, gespielt von Harry Melling. Den kennt man vielleicht aus den Harry Potter Filmen, da hat er Dudley Dursley gespielt. Ja. Sieht aber jetzt deutlich besser aus.
0: Okay.
3: Und der trifft in einer Bar auf den charismatischen Biker Ray, gespielt von Alex Skarsgård.
0: Sah schon immer gut aus.
3: Sah schon immer gut aus und sieht er auch immer noch. Mhm. Und die beiden gehen dann auf eine gemeinsame Reise in einer Welt voller wilder Abenteuer und sexueller Ekstase.
0: Ich würde sagen, das muss man sich einfach anschauen, wenn man möchte. Wann muss man da sein?
3: Da muss man um 21.30 Uhr in der Schaubühne Lindenfeld sein. Der Film geht so ein, dreiviertel Stunde und kostet 9 Euro.
0: Okay, wir haben also Jazz, wir haben Wasser und wir haben Hitze. Lars, ich danke dir für diese drei fantastischen Tipps.
3: Danke dir.
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0: Und wir hören jetzt was von unseren Lieblingsösterreichern, ein neues Album. Das soll es geben, ein Datum ist aber noch nicht bekannt. Bis dahin gibt's erstmal nur diesen Song, Bilderbuch mit Irgendwo.

Bilderbuch mit irgendwo und damit war es das mit dieser Direktsendung. Das heißt, ich bedanke mich bei allen, die diese Sendung möglich gemacht haben. Redaktionell verantwortlich war Katharina Mehlke und Lars Kempen. Die Musik kam von Oskar Vier und in der Technik wurde ich heute betreut von Marcel. Vielen, vielen Dank an euch. Mein Name ist Anne Römer und wir hören uns dann einfach beim nächsten Mal. Einen letzten Song, den gibt es aber natürlich wie immer noch für euch und der kommt von Joji und heißt Pixelated Kisses.

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3: Was macht denn James aus?
4: Ja, also er hat ein Sixpack und dann stehen die da alle in der Küche, haben nichts, außer ihr sehr, sehr schönes, großes Haus, ja, die Armen, und fangen an, Don't Worry, Be Happy zu singen.
3: Also es ist jetzt zwar erst die zweite Staffel, die einen so Cliffhanger-Ende hat, aber ich kann mir schon denken, dass am Ende so alles gut sein wird und da kann man so einmal ein bisschen sich in die perfekte Welt begeben.
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3: Hallo ihr Lieben und herzlich willkommen zum Gretchen schaut Podcast. Heute wollen wir über die zweite Staffel von Maxton Hall sprechen. Ich bin Lenja und ich bin hier mit Johanna. Aber erstmal wollen wir kurz reinhören, worum es überhaupt geht.
5: Reichtum, Liebe und Intrigen. Das ist Maxton Hall. Das wohl älteste Rezept für eine dramatische Liebesgeschichte machte die Serie Maxton Hall zu einer der erfolgreichsten Prime-Video-Produktionen. Sie basiert auf der Save-Me-Buchreihe von Mona Carsten aus dem Jahr 2018. Im November 2025 ist bereits die zweite Staffel erschienen. Die Serie spielt am fiktiven englischen Elite-College Maxton Hall. Unsere HauptprotagonistInnen sind Ruby Bell und James Beaufort. James ist Erbe eines erfolgreichen Modeunternehmens, während Ruby im Vergleich aus einfachen Verhältnissen kommt.
6: Familien wie die Beauforts haben seit Generationen mehr Geld und Macht als so manches Königshaus. Und ich bin für sie unsichtbar.
5: Ihre turbulente Liebesgeschichte ist geprägt von Klassenunterschieden, von denen sich Ruby aber nicht aufhalten lassen möchte. Weder privat noch beruflich. Ihr Lebensziel: Oxford. Die erste Staffel endet damit, dass Ruby und James als glückliches Paar von den Oxford-Bewerbungsgesprächen wiederkommen. Doch dann erfährt James, dass seine Mutter gestorben ist. Daraufhin stürzt er sich in Alkohol und Drogen. Auf einer Party küsst er vor Rubys Augen eine andere Frau. Sie möchte daraufhin nichts mehr mit ihm zu tun haben und konzentriert sich stattdessen voll und ganz auf die Schule und ihre berufliche Zukunft. Doch James möchte um sie kämpfen und beginnt sogar eine Therapie.
7: Es tut mir wirklich leid. Ich kann es rückgängig machen.
5: Die beiden finden zwar wieder zueinander, aber James' Vater Mortimer findet Ruby nicht standesgemäß genug. Er setzt alles daran, ihre Beziehung und Rubys Leben zu zerstören.
3: Johanna, wie fandest du denn die zweite Staffel?
4: Also ich muss sagen, die zweite Staffel fand ich schwächer als die erste Staffel. Sie hatte natürlich trotzdem noch einen hohen Unterhaltungsfaktor. So hoch, dass ich jetzt hier sitze und darüber sprechen möchte. Aber in 6 Folgen, natürlich ist das wenig Zeit, ist aber sehr viel Zeit darauf vergeudet worden, Szenen reinzupacken, die wirklich nur dafür da sind, den Plot weiterzubringen, ohne uns mehr darüber zu sagen, wer diese Charaktere eigentlich sein sollen.
3: Ja, und ich fand auch, es wurde sehr viel Zeit reingesteckt, irgendwie Szenen zu machen, die schön aussehen, die irgendwie, also total viel Licht, total viel Kitsch, sehr viel Slow Motion, einfach viel Szenen, die gar nicht so weiter zum Inhalt beitragen, sondern einfach nur da sind, um irgendwie schön auszusehen.
4: Was noch dazu kommt, ist natürlich, dass man diese Geschichte schon kennt. Es sind bestimmte Narrative von romantischer Liebe, von Männlichkeit und Weiblichkeit, von Klassenunterschieden, was man auch darin sieht, dass die Charaktere sehr, sehr flach sind. Und vielleicht können wir ja direkt einmal anfangen mit Ruby, unserer Hauptperson. Ja, was für Eigenschaften hat die eigentlich?
3: Ja, da habe ich auch drüber nachgedacht, was zeichnet Ruby eigentlich aus, weil sie ist eine Also so was ihr Hauptcharakterzug ist, ist, dass sie ist sehr zielstrebig, sie möchte viel erreichen, also so Leistung ist ihr super wichtig. Ihr Lebensziel ist, nach Oxford zu kommen, da träumt sie schon von, seit sie 7 Jahre ist. Und ihr ganzer Charakter dreht sich nur um ihre Leistung.
4: Ja, genau. Sie ist auch nicht nur ehrgeizig, sondern auch ehrlich. Also das ist ein ganz großes Ding, dass sie versucht, sich treu zu bleiben. Weil sie wird ja konstruiert als gegensätzlich zu James. James, der aus dieser anderen Welt kommt, dieser reiche Schönling. Und sie als, in Anführungszeichen, ärmliche Maus, die aus einfachen Verhältnissen kommt, wo man sich auch fragen muss, wie einfach sind diese Verhältnisse, wenn du trotzdem ein schönes Haus hast und irgendwie alles eigentlich immer hinbekommst. Aber weil sie eben aus einer anderen Klasse kommt, dieser Klassenunterschied ist ganz wichtig, will sie sich treu bleiben. Also sie nimmt James' Geld nicht an und sie lässt sich nicht blenden davon, weil sie eben ihn nicht nur für sein Reichtum will. Sie ist da anders als andere, die da viel mehr drauf geben würden bei James.
3: Ja, sie ist irgendwie so moralisch überlegen oder moralisch. Sie handelt immer moralisch perfekt irgendwie. Ja. Im Gegensatz zu James, vielleicht können wir einmal auf James auch zu sprechen kommen, ihr Love Interest, der ist da ja, wie du gerade meintest, gegensätzlich.
4: Ja.
3: Was macht denn James aus?
4: Ja, also er hat ein Sixpack. Auf jeden Fall. Und sonst ist das gleiche Problem, was bei Ruby ist, dass der Charakter einfach flach ist. Also wir wissen von James, dass er Geld hat und wir wissen von James, dass er am Ende der ersten Folge dann in Therapie geht, einmal und dann nie wieder, aber ab dem Punkt ist er nicht mehr dieser arrogante Schnösel, sondern selbst reflektiert und ist dann ganz nett zu Ruby und meint, ja, du kannst das alles schaffen und er will sich bessern. Und trotzdem bleibt die Frage, okay, aber was zieht Ruby jetzt zu ihm hin? Die waren ja schon vorher zusammen. Wir sind ja in der zweiten Staffel. Also die Frage ist, was macht James interessant für Ruby, außer dass er der Hauptcharakter in dieser Serie ist?
3: Ja, das fand ich auch irgendwie total schwer nachzuvollziehen, warum Ruby sich jetzt genau in ihn verliebt und was so ihr in Anführungszeichen Mehrwert aus dieser Beziehung ist. Für James ist es halt, Ruby gibt ihm viel so für seine Selbstfindung und dass er irgendwie, er hat so viele innere Konflikte mit seinem Erbe. Er soll ja der Nachfolger der Modefirma sein und er hat ganz viele Konflikte mit seinem Vater und Ruby unterstützt ihn da und redet ihm gut zu und sagt so, geh deinen Weg und unterstützt ihn da total. Und was Ruby aber in James sieht, das finde ich, wird über die ganze Serie nicht klar.
4: Ja, genau. Und wer noch ein flacher Charakter ist, ist Mortimer. Das ist nämlich James' Vater. Und er repräsentiert so sehr das große Problem, was wir, glaube ich, beide hatten mit der Darstellung oder der Nicht-Hinterfragung von Klasse in dieser Serie. Weil alles individualisiert wird. Also Mortimer ist dieser ganz große böse Patriarch, ja, also der James darf nicht Gefühle zeigen und er darf nicht weinen und er hasst Ruby, weil sie nicht so reich ist wie er.
8: Ihr kommt aus zwei verschiedenen Welten.
9: Halte dich von diesem Mädchen fern.
4: Aber im Gegensatz dazu ist James dann quasi der Gute. Er ist der gute Reiche. Er ist der in die Therapie geht. Aber darüber wird überhaupt gar nicht gesprochen, dass es ja vielleicht ein größeres Problem sein könnte, dass es diese krassen Armut-Reich-Schere überhaupt gibt.
3: Ja, und ich finde, da passt auch die Darstellung von Rubys Familie ganz gut zu oder von Ruby auch generell, weil Ruby ja so die Aufsteigerin ist, die durch Leistung und durch viel Arbeit es dann schafft, nach Oxford zu kommen und durch vor allem ehrliche Arbeit am Ende diesen Aufstieg schafft und dabei überhaupt nicht hinterfragt wird, dass vielleicht nicht Leistung das sein sollte, was zum Ausstieg hilft, sondern dass es vielleicht einfach gar nicht so sehr diese Klassenunterschiede oder diese Unterschiede generell geben sollte.
4: Ja, ganz genau. Was dann noch damit reinspielt, ist, dass James emotional traurig sein muss. Also den Reichen geht es immer schlecht. Das ist auch nicht nur bei Maxton Hall so. Das ist was, wenn man da so vielleicht guckt, bei so anderen Serien und Filmen, so ein Trope, kann man vielleicht sogar schon sagen, dass im Gegensatz dazu zum Beispiel Rubys Familie mega happy ist. Da ist irgendwie die Moral von der Geschichte ist, okay, ihr habt kein Geld, aber Geld ist nicht alles. Ihr könnt glücklich sein. Was da eine Schlüsselszene war, die mich auch wirklich richtig fertig gemacht hat, ist, dass Mortimer, James' Vater, dann dafür sorgt, weil er Ruby hasst, weil sie nicht reich ist, dass ihre Familie alles verliert. Sie verliert ihr Stipendium für Oxford. Er sorgt dafür, dass ihre Eltern ihre Jobs verlieren. Und dann stehen die da alle in der Küche, haben nichts, außer ihr sehr, sehr schönes, großes Haus. Ja, die Armen. Und fangen an, Don't Worry, Be Happy zu singen. Alles, was ihr benötigt, ist euch. Geld ist nicht alles.
3: Die Szene fand ich auch, also die hat so viel über die Serie auch ausgesagt. Also dieses, du hast gerade alles verloren, aber ihr habt ja euch und irgendwie, dass das so gar nicht hinterfragt wird. Warum hat der Vater überhaupt so viel Macht, einfach das ganze Leben von der Familie da zu zerstören? Und dass es vielleicht auch nicht reicht, einfach nur eine glückliche Familie zu sein und dass es irgendwie, ja, dass da große strukturelle Probleme dahinter stecken, dass es überhaupt diesen Machtunterschied gibt.
4: Ja. Also überhaupt keine systemische Kritik daran. Also auch das, was du meintest, Rubys Lebenstraum ist, nach Oxford zu kommen. Da kommt man ganz oft drauf zu sprechen. Darauf läuft es auch hinaus am Ende. Ja, warum wünscht sie sich, seit sie 7 ist, nach Oxford zu kommen? Wieso? Also es ist ja nicht, das kommt nicht von ungefähr, dass Oxford das Elite-College dann plötzlich der Ort ist, wo du einfach hin willst. Und dann wird immer gesagt, ja, aber nichts kann mich aufhalten. Und wenn du nur groß träumst und etwas willst, dann wirst du das auch schaffen. Und sie möchte die Welt verändern, sagt sie explizit, indem sie nach Oxford geht. Aber inwiefern, wenn sie sich aber hocharbeiten will in diese reichen Kreise, inwiefern du das schaffen willst, ohne vielleicht an die Arm-Reich-Schere ranzugehen, weiß ich nicht. Das ist eher Kulisse, dass du da jetzt irgendwie so eine Elite-Ausbildung haben möchtest.
3: Und es gibt dann noch eine Szene, die ich auch sehr interessant fand. Und zwar sind Ruby und James da auf einem Date. James hat da das ganz große Geld rausgeholt und den einen, ich weiß gar nicht, was das ist, in einem Schloss oder sowas, essen sie auf jeden Fall. Und Ruby guckt so die Speisekarte an und ist so ein bisschen irritiert und fragt dann den Kellner so, haben sie vielleicht doch einfach Burger mit Pommes? Und ja. James muss schon so ein bisschen grinsen. Und dann bekommen sie Burger, aber natürlich keinen normalen Burger, sondern sie bekommen einen Burger mit Goldblatt obendrauf. Und Ruby und James gucken sich so an und lachen und sagen, ja, bitte noch 10 davon und ohne das Gold. Und das ist irgendwie interessant, weil sich dort irgendwie
4: sich lustig gemacht wird.
3: Ja, über die Reichen.
4: Genau. James macht mit, wo wieder das rauskommt mit diesem, aha, James ist einer von den Guten. James ist einer von den guten Reichen. Er ist kein Ding, der checkt, dass Dinge, die die Reichen tun, lächerlich sind. Und wir als Zuschauende gucken ja aus Rubys Perspektive daraus, als Leute, die wahrscheinlich nicht so viel Geld haben wie James Beaufort. Und da kann man schon dran sehen, wenn man jetzt hier mal jemanden namedroppen wollen würde, ja, weil es hier um Geschmack geht, ja, an dem Burger sieht man das, dass sowas wie Bourdieu, dass es so sehr darum geht, Ruby wieder, die aus einer niedrigeren Klasse kommt und sich aber behalten möchte, nicht so zu werden wie die Reichen. Ja, sie möchte da gar nicht mit assoziiert werden, sie kann ein bisschen drüber lachen und ich bin ja nicht so die Bodenständige, ich will einen richtigen Burger ohne Gold. Also dass hier gesagt wird, James kann auch über sich und seine Klasse lachen, er nimmt sich nicht so ernst und am Ende ist es dann in Ordnung, wenn Ruby mit ihm zusammenkommt.
3: Ja, und ich finde auch, diese Szenen sind auch immer so eine Verharmlosung von so krassem Reichtum, weil sich halt lustig drüber gemacht wird, dass sie kleine Burger mit Goldblättchen essen, aber das große Problem hinter so Superreichen wird damit halt überhaupt nicht angesprochen, sondern es wird eher ein bisschen lächerlich gemacht.
4: Ja.
3: Vielleicht sollten wir auch noch einmal über die Beziehung von Ruby und James sprechen. Das ist ja eigentlich so das, worum sich die ganze Serie dreht. Vielleicht kannst du einmal ganz kurz sagen, was ist das für eine Beziehung?
4: Es ist eine sehr, sehr ungleiche Beziehung, wie man eben schon daran sieht, dass sie eben aus diesen verschiedenen Welten kommen. Besonders verliert Ruby auch einfach alles durch die Beziehung mit James, wo man sich auch fragt, wieder, was macht diesen Typen so besonders, dass du sagst, nö, ich find's okay, dass meine Eltern keine Jobs mehr haben und ich nicht nach Oxford kann. Also was natürlich dann für die Bedeutung von romantischer Liebe spricht. Dass du sagst, du kannst alles verlieren, aber dafür hast du am Ende jemanden, der super toll ist. Er ist super schön, er ist super beliebt, er ist super reich und dafür lohnt es sich, alles andere erstmal zu verlieren.
10: Wenn du das so sehr willst, dass ich nichts in der Welt davon abhalten kann, dann gibst du nicht auf.
3: Ja, ich finde, das ist wieder dieses Liebe kann alles überwinden, Liebe ist am Ende das, was zählt. Und wenn du dein Perfect Match gefunden hast, dann lohnt es sich auch, dafür zu kämpfen und dafür alles zu verlieren, weil diese Liebe halt irgendwie das Wichtigste im Leben ist. Das, ja.
4: Ja. Und denkst du, um da mal zu fragen, warum fasziniert das denn so viele Leute dann? Denken einfach so viele Leute so, dass das jetzt so das Wichtigste im Leben ist, einfach ein Perfect Match zu finden?
3: Ich glaube, das ist halt eine Sehnsucht von vielen, die genau durch so welche Filme und Serien ja auch gefüttert wird, weil in so Filmen und Serien sieht es dann natürlich super perfekt aus, wenn du da mit der einen Person zusammen bist, die einfach für dich geschaffen ist. Und ich würde sagen, in der Gesellschaft oder in unserer Gesellschaft ist es schon so, dass ja romantische Liebe einen sehr, sehr hohen Stellenwert hat und vieles darüber definiert wird oder auch man sich selber darüber definiert. Und das ist ja aber nicht die Realität, dass du jetzt, also vielleicht bei manchen, aber jetzt bei vielen nicht, dass du so die eine Person fürs Leben findest, die dann einfach perfekt für dich ist. Und ich glaube, dass das dann in so welchen Serien, kann man sich dann da so selber reindenken und das alles romantisieren und vielleicht ja selber davon träumen, seinen James zu finden.